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1: Mit Sven Knapper am Mikrofon, herzlich willkommen. Was erwartet uns bis zu den 4 Uhr Nachrichten? Eine Orgelsinfonie von Charles-Marie Widor, ein Quintett von Arnold Bex, ein Cellokonzert von Samuel Barber, 6 Klavierstücke von Ferruccio Busoni und als dramatischer Einstieg Vorspiel und Isoldes Liebestod aus Richard Wagners Musikdrama Tristan und Isolde. Paavo Järvi dirigiert das Sinfonieorchester des Hessischen Rundfunks.

Vor Spiel und Isoldes Liebestod aus Richard Wagners Musikdrama Tristan und Isolde. In Szene gesetzt vom Sinfonieorchester des Hessischen Rundfunks unter Paavo Järvi. Der Italiener Ferruccio Busoni steuert gleich 6 Klavierstücke zum ARD-Nachtkonzert bei, zusammengefasst unter dem Titel Una Festa di Villaggio, ein Dorffest. Und wie munter es dort zugeht, zeigt uns nun die Pianistin Ira Maria Witoschinski.

Die in Saarbrücken geborene Pianistin Ira Maria Wituschinski interpretierte die 6 Charakterstücke Una Festa di Villaggio von Ferruccio Busoni. Die Musik von Samuel Barber wurde weltweit durch einen Kriegsfilm bekannt, Platoon aus dem Jahr 1986. Darin zu hören war das epische Adagio for Strings. Recht klassisch, wenn auch etwas ausgefallen, klingt dagegen Barbers Cellokonzert Opus 22. Jan Vogler wird vom Rundfunk-Sinfonieorchester Saarbrücken begleitet.

Jan Vogler und das Rundfunksinfonieorchester Saarbrücken unter Thomas Sanderling hörten wir mit dem Cellokonzert Opus 22 von Samuel Barber. Hier ist das ARD-Nachtkonzert, präsentiert von BR Klassik, mit Kammermusik von Sir Arnold Bex, der 1883 im Süden von London zur Welt kam. Becks Quintett für Harfe und vier Streicher bieten Agnès Clément und das Aris-Quartett.

Agnès Clément und das Aris-Quartett interpretierten das Quintett für Harfe und Streichquartett von Sir Arnold Bex. Die gute halbe Stunde bis zu den 4 Uhr Nachrichten gehört dem Franzosen Charles-Marie Widor, der vor allem durch seine grandiosen Orgelsinfonien auf sich aufmerksam machte. Sinfonie Nummer 3 in E-Moll erschien 1872, hier eine Aufnahme aus der Bamberger Konzerthalle mit dem Organisten Christian Schmidt und den Bamberger Symphonikern.

Sinfonie für Orgel und Orchester Nummer 3 in E-Moll, komponiert von Charles-Marie Widor, zum Besten gegeben von Christian Schmidt und den Bamberger Symphonikern unter Stefan Soljom, 2008 in der Bamberger Konzerthalle. Das ARD-Nachtkonzert ist nach den 4 Uhr Nachrichten wieder für Sie da, mit Musik von Wolfgang Amadeus Mozart, Michael Glinka und Pietro Nardini.

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1: Um 4 Uhr mit Ronald Lessig. Wie geht es mit der Bundesregierung weiter? Welche Konsequenzen sollte die Union aus dem Wahldebakel in Mecklenburg-Vorpommern und dem schlechten Ergebnis in Berlin ziehen? Diese Fragen dürften heute Nachmittag im Vordergrund stehen, wenn die reguläre Sitzung der CDU-CSU-Bundestagsfraktion ansteht, bei der die Abgeordneten mit Kanzler Merz beraten. Aus der Nachrichtenredaktion Astrid Rolle.
2: Um bei der Sitzung dabei zu sein, hat Merz sogar seine Teilnahme an der UN-Generaldebatte in New York abgesagt. Der Rückhalt der Abgeordneten gilt als ein entscheidender Pfeiler für die politische Zukunft des Kanzlers. Immerhin, bei den Beratungen mit den Spitzengremien der CDU gestern gab es laut Merz keine Personaldebatten. Merz selbst hatte zuvor schon angekündigt, seine Ämter behalten zu wollen und auch seinen Reformkurs fortzusetzen. Der Koalitionspartner SPD hat dazu Redebedarf angekündigt.
1: In New York beginnt heute die Generaldebatte der UN-Vollversammlung mit 193 Mitgliedstaaten. Nach der Absage von Bundeskanzler Merz wird die deutsche Delegation von Außenminister Wadefuhl angeführt. Mit besonderer Spannung wird die Rede von US-Präsident Trump erwartet. Themen dürften die Kriege im Nahen Osten und die damit verbundenen hohen Energiepreise, der Ukraine-Krieg sowie eine Regulierung von künstlicher Intelligenz sein. Die EU hat es vorerst nicht geschafft, sich auf die Aufhebung von Sanktionen gegen zwei russische Milliardäre zu einigen. Weil Sanktionsbeschlüsse einstimmig gefasst werden müssen, sollen die Botschafter der EU am Morgen erneut zusammenkommen. Hintergrund ist, dass Frankreich laut einem Medienbericht mit der Sanktionsaufhebung die Freilassung zweier in Aserbaidschan festgehaltener Staatsbürger erreichen will. Dagegen stellen sich mehrere baltische und skandinavische Länder. Auf dem Oktoberfest in München ist am Abend ein Mitarbeiter eines Fahrgeschäftes ums Leben gekommen. Nach Polizeiangaben ereignete sich am Freefall Tower Hangover ein schwerer Unfall. Aus der Nachrichtenredaktion Thomas Frohwerk.
3: Der 52-jährige Mitarbeiter hatte sich demnach offenbar im Gefahrenbereich des Fahrgeschäfts aufgehalten. Warum, ist noch unklar. Als sich die Gondel des Freefall Towers mit hohem Tempo nach unten bewegte, wurde der Mann davon getroffen und so schwer verletzt, dass Wiederbelebungsversuche ohne Erfolg blieben. Augenzeugen des Vorfalls und die Betreiber des Fahrgeschäfts wurden von einem Kriseninterventionsteam betreut. Zur Ursache des Unfalls sind Ermittlungen aufgenommen worden.
1: Das waren die Nachrichten. Das Wetter in Deutschland. Am Tage teils heiter, teils bewölkt, meist trocken bei 13 bis 24 Grad. Am Mittwoch oft heiter, später zur Nordsee hin Schauer, 15 bis 25 Grad. Und am Donnerstag wechselhaft, gebietsweise Regen an der Ostsee sowie im Westen und Südwesten freundlich bis 23 Grad. Es ist 4.03 Uhr.
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4: Mit Sven Knapper am Mikrofon. Schön, dass Sie uns eingeschaltet haben. Mit Musik aus der Oper Ein Leben für den Zaren von Michael Glinka geht's los. Wir hören vier Tänze, gespielt vom Philharmonia Orchestra London unter der Leitung von Jefrem Kurz.

Das waren vier Tänze aus der Oper Ein Leben für den Zaren von Michail Glinka, serviert vom Philharmonia Orchestra London unter Jefrem Kurz. Zwei hochmusikalische Brüder aus den Niederlanden besuchen uns im ARD-Nachtkonzert, die Pianisten Lukas und Arthur Jüssen. Im Gepäck die Sonate in D-Dur für Klavier zu vier Händen von Wolfgang Amadeus Mozart, Köchelverzeichnis 381.

Die Brüder Lukas und Arthur Jüssen aus den Niederlanden interpretierten die Sonate in D-Dur für Klavier zu vier Händen von Wolfgang Amadeus Mozart, Köchelverzeichnis 381. Ein seltener Gast, sowohl im Radio als auch im Konzertsaal, der Geiger und Komponist Pietro Nardini, 1722 in Livorno geboren. Er war der bekannteste Schüler von Giuseppe Tartini, trat bereits mit 14 Jahren als Solist auf. Nardinis Violinkonzert in G-Dur spielen Giuliano Carmigliola und das Venice Baroque Orchestra.

Der Italiener Pietro Nardini schrieb dieses Violinkonzert in G-Dur, vorgestellt von Giuliano Carmignola und dem Venice Baroque Orchestra unter Andrea Marcon. Bis zu den 5 Uhr Nachrichten begleitet uns noch das Münchner Rundfunkorchester unter Kurt Graunke mit dem Bauerntanz von Edward Grieg.

0: Regierung weiter. Welche Konsequenzen sollte die Union aus ihrem Wahldebakel in Mecklenburg-Vorpommern und dem schlechten Ergebnis in Berlin ziehen? Diese Fragen dürften heute Nachmittag im Vordergrund stehen, wenn die reguläre Sitzung der CDU-CSU-Bundestagsfraktion ansteht, bei der die Abgeordneten mit Kanzler Merz beraten. Aus der Nachrichtenredaktion Astrid Rolle.
1: Um bei der Sitzung dabei zu sein, hat Merz sogar seine Teilnahme an der UN-Generaldebatte in New York abgesagt. Der Rückhalt der Abgeordneten gilt als ein entscheidender Pfeiler für die politische Zukunft des Kanzlers. Immerhin, bei den Beratungen mit den Spitzengremien der CDU gestern gab es laut Merz keine Personaldebatten. Merz selbst hatte zuvor schon angekündigt, seine Ämter behalten zu wollen und auch seinen Reformkurs fortzusetzen. Der Koalition Partner SPD hat dazu Redebedarf angekündigt.
0: Nach dem CDU-Aus im Schweriner Landtag hat Landeschef Peters seinen Rücktritt erklärt. Wie er mitteilte, soll kommissarisch Philipp Amthor das Amt übernehmen. Aus der Nachrichtenredaktion Marei Beermann.
2: Der 34-jährige Amthor aus Ueckermünde ist seit Juli Staatsminister im Kanzleramt. Nach NDR-Informationen hat auch Generalsekretärin Kati Hoffmeister auf der Sitzung des Landesvorstands ihren Rücktritt angekündigt. Laut Landeswahlleiter Christian Boden fehlten der CDU rund 800 Stimmen für den Wiedereinzug in den Landtag. Der Parteivorstand der SPD hat den Vorschlag von Ministerpräsidentin Schwesig angenommen und sich geschlossen für Gespräche mit Grünen und Linken ausgesprochen.
0: In New York beginnt heute die Generaldebatte der UN-Vollversammlung mit 193 Mitgliedstaaten. Nach der Absage von Bundeskanzler Merz wird die deutsche Delegation von Außenminister Wadefuhl angeführt. Mit besonderer Spannung wird die Rede von US-Präsident Trump erwartet. Themen dürften die Kriege im Nahen Osten und die damit verbundenen hohen Energiepreise, der Ukraine-Krieg sowie eine Regulierung von künstlicher Intelligenz sein. Auf dem Oktoberfest in München ist ein Mitarbeiter eines Fahrgeschäftes nach einem Unfall gestorben. Laut Polizei wurde der Mann gegen 22 Uhr vom Freefall Tower Hangover getroffen und schwer verletzt. Der Bereich um das Fahrgeschäft wurde gesperrt. Zum genauen Hergang des mutmaßlichen Betriebsunfalls, der zum Tod des Mitarbeiters führte, wird ermittelt. Das waren die Nachrichten. Das Wetter in Deutschland. Am Tage teils heiter, teils bewölkt, meist trocken bei 13 bis 24 Grad. Am Mittwoch oft heiter, später zur Nordsee hin Schauer, 15 bis 25 Grad und am Donnerstag wechselhaft, gebietsweise etwas Regen, an der Ostsee sowie im Westen und im Südwesten wird es freundlich sein, bei 12 bis 23 Grad. Die Zeit, es ist 5.03 Uhr.
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4: Einen guten Dienstagmorgen, am Mikrofon begrüße noch einmal Sven Knappe. Wenn Franz Krommer im Programm auftaucht, sind meist Blasinstrumente mit im Spiel. So, heute, Krommer eröffnet die letzte Runde Nachtkonzert mit einem Satz aus seiner Partita in S-Dur Opus 71, intoniert vom Züricher Bläseroktett.

Andante Allegretto, der dritte Satz aus der Partita Opus 71 von Franz Krommer in einer Aufnahme mit dem Züricher Bläseroktett. Die Originalklangspezialisten der Musica Antiqua Köln haben eine Komposition aus dem barocken Italien mitgebracht, die Ouvertüre Nummer 6 in B-Dur von Francesco Maria Veracini.

Das war die Ouvertüre Nummer 6 in B-Dur von Francesco Maria Veracini. Die Musica Antiqua Köln wurde von Reinhard Göbel geleitet. Einen ganz besonderen Niederschlag stellt uns der Walzerspezialist Emil Waldteufel aus Frankreich vor. Regen aus Gold. Theodor Guschelbauer dirigiert das Orchestre Philharmonique de Strasbourg.

Pluie d'or, Regen aus Gold, ein Walzer von Emil Waldteufel, gespielt vom Orchestre Philharmonique de Strasbourg, geleitet von Theodor Guschelbauer. Hier ist das ARD-Nachtkonzert, präsentiert von BR Klassik, mit Tastenspielen von Wolfgang Amadeus Mozart. Aus der F-Dur-Sonate, Köchelverzeichnis 332, hören wir den dritten Satz, am Klavier Grigori Sokolov.

Der 1950 im damaligen Leningrad geborene Pianist Grigori Sokolow interpretierte den dritten Satz der Klaviersonate in F-Dur von Wolfgang Amadeus Mozart, Köchelverzeichnis 332. Die Aufnahme entstand 2008 im Salzburger Haus für Mozart. Jedem Satz eines Konzertes des englischen Komponisten Charles Avison liegt eine Klaviersonate von Domenico Scarlatti zugrunde. Manche konnten aber bis heute nicht identifiziert werden. Hier das Konzert Nummer 5 in D-Moll mit dem Ensemble Café Zimmermann.

Das 1998 von Pablo Valetti und Celine Frisch gegründete Ensemble Café Zimmermann hörten wir mit dem Konzert Nummer 5 in D-Moll von Charles Avison. Letzte Station im ARD-Nachtkonzert Paris. Dort wurde am 31. Mai 1804 Louise Farranc geboren, Professorin für Klavier am Pariser Konservatorium. Aus Farrancs Sinfonie Nummer 1 in C-Moll, entstanden 1842, spielen die Soliste Européen Luxembourg den dritten Satz.

Minuetto Moderato, der dritte Satz der Sinfonie Nummer 1 in C-Moll von Louis Farranque aus Frankreich. Christoph König dirigierte die Soliste Européen aus Luxemburg. Sie hörten das ARD-Nachtkonzert, präsentiert von BR Klassik, dem Klassikprogramm des Bayerischen Rundfunks. Am Mikrofon war für Sie Sven Knappe. Ein herzliches Dankeschön fürs Einschalten und hoffentlich bis morgen.

0: will große Wohnungskonzerne enteignen und ihnen als Entschädigung deutlich weniger zahlen als den Verkehrswert der Immobilien. Der Leipziger Staatsrechtler Hubertus Gersdorf sagte dem MDR, die Pläne verstießen gegen EU-Recht. Der Staat dürfe sich gegenüber privaten Vermietern keinen Vorteil verschaffen. Der Göttinger Jurist Frank Schorkopf warnte zugleich vor Risiken für die Banken. Viele Wohnungen seien mit Krediten belastet und dienten als Sicherheit. Eine Entschädigung deutlich unter dem Marktwert könnte diese Sicherheiten entwerten. Das BSW in Sachsen-Anhalt hält an seiner Zusage fest, einen AfD-Kandidaten zum Landtagspräsidenten zu wählen. Spitzenkandidatin Claudia Wittig sagte dem MDR, es sei gängige Praxis, dass die stärkste Fraktion dieses Amt besetze. Es gebe aber keine Vereinbarung dazu mit der AfD. Eine Wahl des AfD-Ministerpräsidentenkandidaten Ulrich Siegmund schloss Wittig dagegen erneut aus. Das BSW wirbt für einen überparteilichen Ministerpräsidenten. Die EU-Staaten ringen weiter um eine Verlängerung von Sanktionen gegen Russland. Wie ein EU-Diplomat mitteilte, konnten sich die Staaten am Abend nicht einigen. Geplant war, auf Druck einzelner Mitgliedstaaten die Sanktionen gegen zwei russische Oligarchen aufzuheben. Im Gegenzug sollen die bestehenden Sanktionen gegen 3000 Personen, Einrichtungen und Unternehmen um 36 Monate verlängert werden. Ohne eine Einigung drohen sie in der kommenden Nacht auszulaufen. Auf dem Münchner Oktoberfest ist ein Mitarbeiter eines Fahrgeschäfts nach einem Unfall gestorben. Wie die Polizei mitteilte, kam es an einem Freifallturm zu dem Vorfall. Zu den genauen Umständen werde noch ermittelt. Fahrgäste seien nicht in Gefahr gewesen. Das waren die Nachrichten. Das Wetter. Zunächst der Blick auf die Temperaturen von 5 Uhr. Brocken bedeckt 5 Grad, Chemnitz stark bewölkt 10. Dresden bedeckt 10 Grad, Eisenach stark bewölkt 8, Erfurt stark bewölkt 9, Fichteberg bedeckt 4 Grad, Gera stark bewölkt 11, Görlitz bedeckt 11, Halle ebenfalls 11 Grad, Leipzig wolkenlos 10 Grad, Magdeburg wolkenlos 9 und Meiningen stark bewölkt 9 Grad. Sonnenaufgang in Halle ist heute 6.58 Uhr, Sonnenuntergang ist 19.11 Uhr. Die weitere Vorhersage, heute im Norden und der Mitte Sachsen-Anhalts viel Sonne, sonst immer wieder dichte Wolken, in Ostsachsen vereinzelt Schauer, Höchstwerte 14 bis 20 Grad, morgen nach Frühnebel viel Sonne und ein paar Wolken, es bleibt trocken, Höchstwerte 16 bis 21 Grad, am Donnerstag dann unbeständig und kühler. MDR Verkehrsdienst, A4 Görlitz Richtung Dresden zwischen Grenzübergang Ludwigsdorf und Kodersdorf, Stau und stockender Verkehr an einer Baustelle. Hier dauert es 10 Minuten länger. Die A13 Richtung Dresden ist zwischen Duben und Lübbenau wegen Löscharbeiten gesperrt, aktuell Stau bis Freiwalde. Und Vorsicht auch auf der A14 Richtung Magdeburg. In der Auffahrt Magdeburger Form liegt ein Kantholz. Soweit der MDR Verkehrsdienst. Es wird 6.04 Uhr.
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2: Mit Stefan Blatt im Studio. Ich grüße Sie mit Musik von Hubert Parry.

Eine Bourée von Hubert Parry, gespielt von der City of London Sinfonia. Damit ging es hinein in diesen Tag. Sie sind bei MDR Klassik Dienstagmorgen. Wir schreiben den 22. September. 7:07. Was haben wir vor in dieser Stunde? Gleich der Blick in die Geschichte. Wir erinnern heute an einen Großen des Erzählens, an Johann Peter Hebel. Dann die Medienschau, 9:50, da schauen wir nach Russland zur sogenannten Wahl der neuen Duma. Keine Überraschung, Putin hat sich bestätigen lassen oder zumindest sein geeintes Russland. Ja, und dann 7:10 an gewohnter Stelle der Spielplan heute mit Konzertempfehlungen für Dresden fürs Renaissance Musikfestival in Wittenberg und dann geht's noch in den St. Mariendom nach Erfurt. Ja, und auch in Gotha ist was besuchenswert. Da gibt es Klezmer mit Klarinette und Harfe. Also, das haben wir vor in dieser Stunde. Schön, dass wir Sie in den Tag hinein begleiten dürfen. Und vor dem Blick in die Geschichte gibt es hier noch Musik von Robert Schumann, gespielt von Ragnar Schirmer und dann noch eine Bourée von Johann Sebastian Bach mit dem Concerto Kopenhagen. Guten Morgen wünschen wir.

0: Eine Bourrée von Johann Sebastian Bach, gespielt vom Concerto Kopenhagen. 6.14 Uhr damit.
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0: Er war ein Meister des Erzählens. Johann Peter Hebel, den Literaten aller Generationen von Goethe bis Reich-Ranicki schätzten. Mit seinen Kalendergeschichten zeigte er, wie unterhaltsam sich volkstümliche Sprache und moralische Einsichten verbinden lassen. Und seine alemannischen Gedichte, die beweisen, dass Dialektpoesie tiefe Gedanken ausdrücken kann. Heute vor 200 Jahren starb Johann Peter Hebel. Thomas Hartmann mit seinem Blick in die Geschichte und natürlich auch auf das Werk des Schriftstellers.
2: Ein wohlgekleideter Gast verlangt beim Löwenwirt für sein Geld eine gute Fleischsuppe, dann Rindfleisch und Gemüse. Ob er nicht ein Glas Wein wolle, fragt der Wirt, der Gast nimmt dankend an. Wenn er es haben kann für sein Geld, das besteht freilich, stellt sich heraus, nur aus einem abgeschliffenen Sechser. Mehr habe er nicht, habe aber nicht mehr versprochen, so der Gast. Klar fühlt sich der Wirt reingelegt, aber er schenkt dem listigen Kunden das Mittagessen und obendrein noch 24 Kreuzer dazu. Er solle dieselbe Nummer doch beim Bärenwirt abziehen. Der Gast nimmt das Geld und erwidert:
3: Bei eurem Nachbarn, dem Herrn Bärenwirt, bin ich schon gewesen, und eben der und kein anderer hat mich zu euch geschickt.
2: Dies ist eine der bekanntesten Kalendergeschichten von Johann Peter Hebel. Ernsthaft betritt Hebel das literarische Universum vergleichsweise spät. Er ist bereits in seinen 40ern.
3: Wir sind Pflanzen, die mit den Wurzeln aus der Erde steigen müssen, um im Äther blühen und Früchte tragen zu können.
2: Hebel wächst in finanziell sehr engen Verhältnissen heran. 1760 in Basel geboren, verliert er den Vater bald nach der Geburt, mit 13 auch die Mutter. Dennoch studiert Hebel in Erlangen Theologie, wird Hilfslehrer in Lörrach, tritt 1791 als Lehrkraft in Karlsruhe in das dortige Gymnasium Illustre ein, eine Schulform, die gymnasiale und universitäre Elemente miteinander verbindet. Nach einigen Jahren darf er sich außerordentlicher Professor nennen. Hebel ist ein geselliger Mensch, der sich auf allen Ebenen des gesellschaftlichen Parketts zu bewegen vermag.
3: Nichts ist angenehmer als der Kontrast. Die Abende brachte ich im Bierhause unter den Kutschern und Lakaien der Grafen und Barone zu, mit welchen ich zu Mittag speiste.
2: »1803 erscheinen Hebels alemannische Gedichte, ein Werk, mit dem er beweist, dass Dialektpoesie Einfachheit und gedankliche Tiefe miteinander verbinden kann. Goethe wie Jean-Paul schätzen sie sehr. Einen gewaltigen Zuspruch findet der dichtende Pädagoge auch mit seinen unterhaltsamen wie volkstümlichen, zum Denken anregenden Geschichten, veröffentlicht im alljährlich publizierten Badischen Landkalender, dann umgetauft in Der rheinländische Hausfreund. Hier wirkt Hebel gleichsam als Redakteur. Er betrachtet den Kalender als Lesebuch für das Volk und er muss, um erfolgreich zu sein, neben Geschichten und Rätseln in seinen Augen
3: die Hauptstaatsbegebenheiten und etwas von respektablen Waldbränden, Mordtaten, Hinrichtungen, Naturerscheinungen etc. wenigstens als Lockspeise vor sein Publikum bringen.
2: Hebel bringt es noch zum Direktor seines Gymnasiums, zum Abgeordneten der Badischen Ständeversammlung. Er steht der evangelischen Landeskirche in Baden vor. Nur die vielen Aufgaben kosten Kraft. Mit 53 Jahren bekennt er, er habe den leichten, freien Sinn wie die mutwillige Laune verloren. Die fröhliche Zeit des Lebens sei vorüber.
0: Johann Peter Hebel, heute vor 200 Jahren ist er gestorben. Das war der Blick in die Geschichte von Thomas Hartmann. Sie sind bei MDR Klassik, 6.18 Uhr. Jetzt gibt's Musik von Luigi Boccherini. Allegro assai, ein Satz, der erste Satz aus der Sinfonie D-Moll, gespielt von Europa Galante.

Musik von Luigi Boccherini, seinerzeit in Wien überaus beliebt. Der erste Satz, Allegro assai, aus der Sinfonie D-Moll von Boccherini, gespielt von Europa Galante. Und wir gehen jetzt ins nordische Volkstümliche. Ein norwegischer Tanz von Edvard Grieg, hier ja interessant bearbeitet. Hören Sie selbst.

Dennerwöck ist ein Tanz von Edward Grieg hier mit Mundharmonika, gespielt von Tommy Reilly und der Academy of St. Martin in the Fields und der Kenneth Sillitoe. MDR Kultur gleich der Service, aktuelles zu Wetter und Verkehr und davor noch Musik von Gabriel Pierney, Dag Achatz, Klavier und die Philharmonie de Lorraine. 6:55, guten

0: 6.30 Uhr, halb sieben.
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0: Heute in der Mitte und im Norden von Sachsen-Anhalt ist es am freundlichsten, hier mit bis zu 10 Stunden Sonne möglich, sonst weniger Sonne, mehr Wolken, überwiegend trocken, im Osten von Sachsen Schauer möglich. Die Höchstwerte 17 bis 20 Grad in den Bergen, maximal 13 Grad. Morgen dann zum Herbstanfang, abseits von Frühnebel, freundlich mit Sonne und ein paar Wolken, 18 bis 21 Grad. Donnerstag mehr Wolken, Schauer und Wind, maximal 17 Grad. Am Freitag wieder wärmer und freundlicher. Wir schauen auf die Verkehrslage A4, Görlitz Richtung Dresden, zwischen Grenzübergang Ludwigsdorf und Kodersdorf, Stau und stockender Verkehr, 10 Minuten Verzögerung. A4 Richtung Frankfurt zwischen Hermsdorf Ost und Dresden Flughafen. Stau nach einem Unfall. Die A13 Richtung Dresden ist zwischen Duben und Lübbenau wegen Löscharbeiten gesperrt. Aktuell Stau bis Freiwalde. Und Vorsicht auf der A14 Richtung Magdeburg. In der Auffahrt Magdeburg-Reform. Dort liegt ein Kantholz. Das war's vom MDR Verkehrsdienst. Fahren Sie vorsichtig.
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Das Ensemble Pygmalion mit der Ouvertüre zur Dada Suite von Jean-Philippe Rameau, 6.35 Uhr. Jetzt gibt's Klaviermusik von Claude Debussy, gespielt von Amir Tebekinin.

Am hier Temedikin mit dem Danse Bohemienne von Claude Debussy. MDR Klassik am Dienstagmorgen. Ja, und wir schauen gleich in die heutigen Medien. Wir schauen auf die Duma-Wahl in Russland, die natürlich das gewünschte Ergebnis gezeitigt hat. Vor der Medienschau noch ein Walzer von Adolf Adam.

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1: Die Kreml-Partei Geeintes Russland hat die Parlamentswahl klar gewonnen. Laut Wahlleitung kam die Partei von Präsident Putin auf 57,8% und baut ihre Zweidrittelmehrheit damit in der Staatsduma aus. Ernstzunehmende Konkurrenten, die gab es freilich nicht. Hören Sie dazu unsere Medienschau.
2: Was wirklich auf den Wahlzetteln in den Urnen stand, wird die Welt nie erfahren, schreibt das Handelsblatt. Das offizielle Endergebnis wird wie alle 5 Jahre von den Behörden festgelegt und verlautbart. Die Aussagekraft ist daher gleich null. Die einzige gültige Schlussfolgerung ist, dass Putin seinen Staatsapparat weiterhin im Griff hat. Niemand wagt es aufzumucken. Putin-Kritiker haben 3 Optionen: Klappe halten, auswandern oder Gefängnis. Die meisten halten die Klappe. Auf taz.de heißt es: Und dennoch. Für Putin ging es um etwas. Nicht umsonst hatte er den Urnengang zu einer Loyalitätserklärung über den Krieg stilisiert. Unter dem Eindruck ukrainischer Angriffe auf Russland und einer sich verschlechternden wirtschaftlichen Lage dürfte sich mittlerweile bei immer mehr RussInnen herumgesprochen haben, dass bei diesem Waffengang für sie nichts zu gewinnen ist. Doch die Meinung des Plebs hat unter Putin ohnehin niemanden interessiert und wird es auch künftig nicht. Die Süddeutsche Zeitung stellt fest: Anders als in Demokratien verpasst in Russland nicht das Volk der Regierung an der Urne einen Denkzettel, sondern umgekehrt. Der Staat verpasst dem Volk einen Denkzettel. Die Botschaft lautet: Der Kreml hat die Situation im Griff. Wer daran zweifelt, wird alle paar Jahre durch ein solches Wahlritual daran erinnert, dass er mit seinen Zweifeln allein ist und eine Mehrheit fest an das Regime glaubt. Auf rnd.de ist zu lesen: Wenn sich Russland in naher oder ferner Zukunft verändert, dann nicht durch den von bewaffneten Sicherheitskräften überwachten Gang zur Wahlurne, sondern durch einen Aufstand der Bevölkerung oder der Machteliten, die im Krieg keine Perspektive mehr sehen. Doch absehbar sind weder eine Revolution noch ein Putsch. Zu befürchten steht eher, dass Putin den Krieg nun noch weiter eskaliert. Abschließend die Volksstimme aus Magdeburg. Noch immer verfängt Putins Erzählung, die Schuld für den Krieg und die Lage trügen die böse NATO und die mit ihr verbündete Ukraine. Wirklich kritisch würde die innenpolitische Situation wohl erst werden, wenn die russische Wirtschaft kollabieren und das Bankensystem zusammenbrechen würde. Noch sieht es aber nicht danach aus.

Mutter und Kind, so hieß diese Serenade von David Fanshawe, hier gespielt vom Philharmonischen Orchester der Stadt Prag. MDR Klassik, 6.46 Uhr und wir haben gleich den Spielplan für Sie. Die Klassik-Empfehlung nach einer Suite eines unbekannten Meisters, da gibt's Branle, gespielt vom Newbery Consort.

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1: In Dresden steht morgen Leonard Bernsteins Einakter Trouble in Tahiti auf dem Spielplan. Eine satirische Oper über die Fassade einer amerikanischen Vorstadtfamilie der 50er Jahre. The Two kommt von Charles Ives. The Unanswered Question, ein kurzer rätselhafter Nachklang. Gespielt wird um 19 Uhr in der Semper 2, der kleineren Spielstätte der Semperoper. Ja, und zurzeit gibt es in Wittenberg das Renaissance-Musikfestival. In diesem Jahr steht es unter dem Motto Renaissance küsst Tango. Heute lädt das Duo Finesco ein und begibt sich auf eine musikalische Reise von der Renaissance über spanische Klassik bis zu Tango und Flamenco. Juliane Winkler spielt dabei Geige und Akkordeon, Christoph Schill Flamenco-Gitarre. Auf dem Programm unter anderem Werke von Henry Purcell, Barbara Strozzi, aber auch Musik von Albéniz, De Falla und Piazzolla. Beginn 19 Uhr im Alten Rathaus in Wittenberg. Und auch in Erfurt treffen heute zwei ungewöhnliche Klangwelten aufeinander. Mittelalterliche Gesänge werden mit elektronischen Klängen verbunden. Brei Gregorianik und Transorganic singt die Domschola unter Leitung von Silvius von Kessel. Dabei sind er und die Organisten Marketta Schley Reindlova zu hören. Dazu kommt der Elektronikmusiker Tomasz Reindl. Sie kreieren einen Sound aus Gregorianik, Orgel und interaktiver Elektronik. Spannende Melange. Beginn 19:30 Uhr im Dom St. Marien in Erfurt. Der Eintritt ist frei. Heute ist der Klezmer-Klarinettist Helmut Eisel in Gotha zu Gast, gemeinsam mit der Harfenistin Birke Falkenroth. Präsentiert er das Programm Prayer, zu hören eigene Kompositionen, Klezmer Tango, Freilach und Balladen. Die Harfe übernimmt dabei nicht nur die Begleitung, sondern wird auch zum perkussiven Mitstreiter. Beginn 19:30 Uhr im Deutschen Versicherungsmuseum Ernst Wilhelm Arnoldi in Gotha. Und soweit für heute unser Spielplan.
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Ein Walzer von Ferruccio Busoni, so kurz, dass es sich fast gar nicht gelohnt hat, ihn abzufahren. MDR Klassik, 6.53 Uhr. Ja, was haben wir vor in der nächsten Stunde? Wir schauen auf einen der großen Geiger des 20. Jahrhunderts, Isaac Stern. 25. Todestag, was ist von ihm geblieben? Ein Thema in der nächsten Stunde, und bis zu den Nachrichten gibt's hier eine Musik von Theodor Döhler.

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2: Um 7 Uhr mit Raik Steingasser. Nach den Wahlniederlagen der CDU in Berlin und Mecklenburg-Vorpommern fordern Vertreter der Jungen Union in Mitteldeutschland tiefgreifende Änderungen. Der Thüringer JU-Chef Lennart Geibert sagte dem MDR, das Ausscheiden der CDU aus einem Landtag sei ein Schock gewesen. Nun dürfe es keinesfalls ein Weiter-so geben. Auch Tina Trompter von der Jungen Union Sachsen vermisst einen großen Wurf und mehr Mut bei Reformen. Der JU-Landesvorsitzende in Sachsen-Anhalt, Nico Elsner, brachte einen personellen Neuanfang an der Parteispitze ins Gespräch. Einen Rücktritt von Kanzler Friedrich Merz verlangt jedoch keiner von ihnen. Die Vergesellschaftungspläne der Berliner Linken stoßen bei Juristen auf Zweifel. Die Partei will große Wohnungskonzerne enteignen und ihnen als Entschädigung deutlich

0: die stärkste Fraktion dieses Amt besetze. Es gebe aber keine Vereinbarung dazu mit der AfD. Eine Wahl des AfD-Ministerpräsidentenkandidaten Ulrich Siegmund schloss Wittig dagegen erneut aus. Das BSW wirbt für einen überparteilichen Ministerpräsidenten. Die EU-Staaten ringen weiter um eine Verlängerung von Sanktionen gegen Russland. Wie ein EU-Diplomat mitteilte, konnten sich die Staaten am Abend nicht einigen. Geplant war, auf Druck einzelner Mitgliedstaaten die Sanktionen gegen zwei russische Oligarchen aufzuheben. Im Gegenzug sollen die bestehenden Sanktionen gegen 3000 Personen, Einrichtungen und Unternehmen um 36 Monate verlängert werden. Ohne eine Einigung drohen sie in der kommenden Nacht auszulaufen. Auf dem Münchner Oktoberfest ist ein Mitarbeiter eines Fahrgeschäfts nach einem Unfall gestorben. Wie die Polizei mitteilte, kam es an einem Freifallturm zu dem Vorfall. Zu den genauen Umständen werde noch ermittelt. Fahrgäste seien nicht in Gefahr gewesen. Das waren die Nachrichten. Das Wetter mit den Temperaturen von 6 Uhr. Brocken bedeckt 5 Grad, Chemnitz stark bewölkt 9, Dresden bedeckt 10, Eisenach stark bewölkt 8 Grad. Erfurt stark bewölkt 9, Fichtelberg bedeckt 3, Gera stark bewölkt 10 Grad. Auch in Görlitz stark bewölkt 10 Grad, Halle 9 Grad, Leipzig wolkenlos 9, auch in Magdeburg fast wolkenlos 9 Grad und auch in Meiningen stark bewölkt 9 Grad. Heute im Norden und der Mitte Sachsen-Anhalts gibt es viel Sonne, sonst immer wieder dichte Wolken. In Ostsachsen sind auch vereinzelte Schauer dabei. Höchstwerte heute 14 bis 20 Grad. Morgen nach Frühnebel viel Sonne und ein paar Wolken. Es bleibt trocken. Höchstwerte dann 16 bis 21 Grad. Der Donnerstag wird unbeständig und auch etwas kühler. MDR Verkehrsdienst. A2 Richtung Hannover, zwischen Ilksleben und Eilsleben, Stau, hier dauert es 15 Minuten länger. A4 Görlitz Richtung Dresden, zwischen Grenzübergang Ludwigsdorf und Kodersdorf, Stau und stockender Verkehr an einer Baustelle. Hier müssen Sie 10 Minuten mehr Zeit einplanen. A4 Görlitz Richtung Dresden, zwischen Ottendorf-Okrilla und Dresden Flughafen, Stau an der geräumten Unfallstelle, hier dauert es trotzdem eine halbe Stunde länger. Die A13 Richtung Dresden ist zwischen Duben und Lübbenau wegen Löscharbeiten gesperrt, aktuell Stau bis Freiwalde. Vorsicht auf der A14 Richtung Magdeburg. In der Auffahrt Magdeburg-Reform liegt ein Kantholz. Und A72 Richtung Hof zwischen Geithain und Rochlitz Behinderungen nach einem Wildunfall. Soweit der MDR-Verkehrsdienst. Die Zeit 7.04 Uhr.
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2: Mit Stefan Blattner im Studio. Guten Morgen wünsche ich.

mit Musik von Francesco Durante, das Entree dieser Stunde. 7:07, Sie sind bei MDR Klassik. Gleich erinnern wir an einen großen Geiger des 20. Jahrhunderts. Isaac Stern ist vor 25 Jahren gestorben. Was ist von ihm geblieben? Eine Hommage an diesen großartigen Künstler. Gleich bei uns. Außerdem, wir gehen dann natürlich aufs Börsenparkett, kurze Stippvisite in Frankfurt am Main. Und dreiviertel dann unsere Musikempfehlung. Heute bestreitet das Mahler Academy Orchestra diesen Tipp. Das spielt nämlich Gustav Mahler, was da so hörenswert ist. Wir erklären es Ihnen gegen dreiviertel acht. Das haben wir vor in dieser Stunde. Und natürlich gibt es 8:10 auch heute wieder die Classic News, unser Angebot in dieser Stunde. Schön, dass Sie bei uns sind. Jetzt gibt's Musik von Francesco Canova da Milano mit Paul Odette Laute. Und das Instrument ist ein Nachbau eines Instruments von 1550.

Mordert spielte. Francesco Canova, da Milano, 9:07. Damit Sie sind bei MDR Klassik. Er war einer der großen Geiger des 20. Jahrhunderts und zugleich ein einflussreicher Musikvermittler und Netzwerker, Isaac Stern. Er setzte sich für den Erhalt der New Yorker Carnegie Hall ein und förderte junge Musiker wie Itzhak Perlman oder Pinkas Zuckermann. So großzügig er als Mentor sein konnte, so kompromisslos und unnachgiebig galt er im persönlichen Umgang und in den Machtstrukturen des Musikbetriebs. Heute vor 25 Jahren starb der 1920 in der Ukraine geborene Geiger in New York. Uwe Friedrich mit einem Porträt dieses Ausnahmegeigers.

0: You can describe music, but never explain it.
1: Man könne Musik beschreiben, aber nie erklären, betont der Geiger Isaac Stern. Sie sei das Destillat menschlicher Wünsche, Ängste, Träume und Sehnsüchte, und zwar konzentrierter als jede andere darstellende Kunst.
0: And then you try to discern what is in the music, what it has to say to you and therefore to others. And eventually the most difficult thing of all, to learn how to be simple.
1: Lernen, was die Musik beinhaltet, was sie sagen will, und vor allem lernen, wie man es möglichst einfach hält. Das sei das Schwierigste am Beruf des Musikers. Mit über 100 Aufnahmen, gerade auf 75 CDs wiederveröffentlicht, gehörte Isaac Stern sicher zu den gefragtesten Geigern des 20. Jahrhunderts. 1920, in der Ukraine geboren und schon im Krabbelalter mit den Eltern nach San Francisco ausgewandert, war er kein Wunderkind, das schon jung umjubelt auf dem Konzertpodium stand. Erst 1943 wurde er vom Kritiker und Komponisten Virgil Thompson gelobt. Ab den 50er Jahren nahm seine lang anhaltende Karriere richtig Fahrt auf.
0: There are only two kinds of people that I know of that are never nervous. One is a child and the other is an idiot.
1: Nur Kinder und Idioten seien nie nervös, meinte Isaac Stern wenige Jahre vor seinem Tod. Seit seinem 17. Lebensjahr nahm Stern keinen Unterricht mehr, verließ sich ganz auf seine Intuition und Musikalität. Manchmal auch zu sehr, so dass sich schließlich einige Dirigenten weigerten, mit ihm zu arbeiten, weil er den Ruf hatte, gerne mal unvorbereitet zu Proben zu erscheinen. Dessen ungeachtet gehörte er zu den musikalischen Partnern von Pablo Casals, Milton Katims und David Oistrakh, gründete mit dem Pianisten Eugene Istomin und dem Cellisten Leonard Rose ein renommiertes Klaviertrio. Die Dirigenten Eugene Ormandy und Zubin Mehta gingen immer wieder gern mit ihm ins Tonstudio.
0: We respect each other's point of view and we know that the other has roughly done the same kind of work. And there's a give and take.
1: Es sei ein Geben und Nehmen, sagte Isaac Stern über die Zusammenarbeit mit den großen Dirigenten seiner Zeit. Man respektiere einander und wisse, dass man ähnliche Vorstellungen habe. Noch nachhaltiger als seine inzwischen mitunter doch recht historisch klingenden Aufnahmen war sein Einsatz für den Erhalt der New Yorker Carnegie Hall. Der legendäre Saal sollte in den 50er Jahren abgerissen werden, um Platz für einen weiteren Büroturm zu machen. Isaac Stern startete eine erfolgreiche Kampagne für den Erhalt und wurde spätestens zu diesem Zeitpunkt eine der einflussreichsten Personen im weltweiten Musikleben. Er konnte Karrieren befördern und behindern, beides hat er mit großem Machtbewusstsein getan. Die Pianisten Daniel Barenboim und Jefim Bronfman zählen ebenso zu seinen Schützlingen wie die Geiger Pinchas Zuckermann und Schlomo Minz.
0: I think that a interpretive artist such as I.
1: Ich glaube, dass ein Interpret wie ich niemals so wichtig sein kann wie ein Autor, Maler oder Schriftsteller, aber ein Dramatiker oder Komponist braucht immer den Ausführenden und da kommen wir ins Spiel. In Deutschland wollte Isaac Stern keinesfalls auftreten, weil viele Familienmitglieder im Holocaust ermordet wurden und er deshalb nie die zum Musizieren nötige Liebe zum deutschen Publikum entwickeln könne. Diesem Vorsatz wurde er gegen Ende seines Lebens untreu, als er im Jahr 1999 doch noch einen Meisterkurs in Köln gab. Zwei Jahre später erlag er in New York einem Herzinfarkt. Der große Saal der Carnegie Hall heißt bis heute Isaac Stern Auditorium.
2: Ein Geiger, der nicht nur auf der Bühne, sondern auch hinter den Kulissen des Musiklebens Spuren hinterließ, solche und solche. Isaac Stern, Uwe Friedrich erinnerte mit diesem Porträt an den Ausnahmegeiger, der heute vor 25 Jahren gestorben ist. Und wir erinnern natürlich es auch musikalisch. Isaac Stern und das Columbia Symphony Orchestra mit dem Hummelflug von Nikolai Rimsky-Korsakow.

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1: Da haben wir ein Stück von Richard Wagner, der gebürtige Leipziger, wurde ja nach dem Dresdner Maieraufstand steckbrieflich gesucht, ging ins Exil nach Zürich. Dort komponierte Wagner das Stück, das den Züricher Vielliebchenwalzer ist, du, und zwar 1854 in Zürich. Das entstand ja anlässlich eines Besuchs von Marie Luckemeyer, der Schwester von Wagners Freundin Mathilde Wesendonck. Für sie komponierte Wagner dieses kurze romantische Stück, das in seiner Art etwas an Schuberts Momo Musical erinnert. Hier ist der Züricher Vielliebchenwalzer, es du, von Richard Wagner, gespielt von Thomas Emmerling.

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1: Die Hoffnung auf diplomatische Fortschritte im Nahen Osten sorgt für eine freundliche Stimmung an den Börsen. An der Wall Street legten Dow Jones und Co. gestern deutlich zu. Vor allem waren Technologiewerte gefragt. Die US-Technologiebörse Nasdaq kletterte um mehr als 2% und erreichte einen Rekordhoch. Es ist der erste Höchststand seit dem 2. Juni. Wieder einmal hängen die Kursbewegungen vor allem am Rohstoffmarkt. Der Preis für ein Fass der Nordseesorte Brent sackte zeitweise wieder unter die Marke von $100. Das dämpfte die Inflationssorgen. Die US-Notenbank hatte vergangene Woche erstmals seit 3 Jahren die Leitzinsen angehoben. Jetzt hoffen die Investoren, dass es die einzige Zinserhöhung in diesem Jahr bleiben wird. Bei den Unternehmen stand Paramount im Blickpunkt. Der US-Medienkonzern ist bei der Übernahme des Konkurrenten Warner fast am Ziel. Paramount einigte sich mit 12 US-Bundesstaaten und der Drehbuchautorengewerkschaft. Sie hatten gegen die Übernahme geklagt. Das Argument der Gegner? Ein Zusammenschluss würde den Wettbewerb aushebeln. Wenn die Einigung von einem Gericht genehmigt wird, ist der Weg für den Deal jetzt frei. $110 Milliarden will Paramount für Warner bezahlen. Die starken Vorgaben aus den USA dürften auch dem deutschen Aktienmarkt weiterhelfen. Am Terminmarkt legt der DAX zur Stunde leicht zu. Thomas Spindler, ARD Finanzredaktion, Frankfurt.

Musik von Tarquinio Merula, gespielt von der Accademia Bizantina unter Ottavio D'Antona, 7.27 Uhr. Ja, ein freundlicher Spätsommertag oder ein schöner Herbsttag. Sie können es selber entscheiden. Steht uns heute ins Haus gleich mehr zu Wetter und Verkehr. Und das ist Musik von William Herschel, der nicht nur komponiert hat, er war auch ein umtriebiger Astronom, hat auch Riesenfernrohr hergestellt. Mit Musik von William Herschel Kids Richtung 7:30 und dann gibt's den Service.

0: 7.30 Uhr, halb acht. Zeit für den Service.
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0: Aktuell Sonne vom Norden Sachsen-Anhalts bis in den Osten Sachsens und im Süden von Thüringen, sonst stärker bewölkt, aber überall trocken. Heute in der Mitte und im Norden von Sachsen-Anhalt ist es am freundlichsten. 10 Stunden Sonne sind da möglich, sonst weniger Sonne, mehr Wolken, aber es bleibt meist trocken. Nur im Osten von Sachsen kann es ein paar Schauer geben. Die Temperaturen 17 bis 20 Grad in den Bergen, maximal 13 Grad. Morgen zum Herbstanfang, abseits von Frühnebel, freundlich mit Sonne, ein paar Wolken bei 18 bis 21 Grad. Am Donnerstag mehr Wolken, Schauer und Wind bei maximal 17 Grad. Am Freitag wieder wärmer und freundlicher. Der MDR-Verkehrsdienst meldet: A4 Görlitz Richtung Dresden zwischen Grenzübergang Ludwigsdorf und Kotersdorf, Stau und stockender Verkehr an einer Baustelle plus 10 Minuten. A4 Richtung Frankfurt zwischen Hermsdorf und Dresden Flughafen, Stau nach einem Unfall. Die A13 Richtung Dresden ist zwischen Duben und Lübbenau wegen Löscharbeiten gesperrt, aktuell Stau bis Freiwalde. Und Vorsicht auf der A14 Richtung Magdeburg in der Auffahrt Magdeburg-Reform, dort liegt ein Kantholz. Das war's vom MDR-Verkehrsdienst. Ihnen unterwegs eine gute und sichere Fahrt.
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Ein Rondino von Jean Sibelius, hier mit Violine und Klavier, gespielt von Artonoras und Tapani Walster. MDR Klassik. Und auch heute Morgen haben wir für Sie eine Musikempfehlung, einen Albumtipp. Das Mahler Academy Orchestra spielt Gustav Mahler, dazu mehr nach dem Frühlingsrauschen von Christian Sinding. Vor dem Herbst und vor dem Winter ist irgendwie auch vor dem Frühling.

0: Das Frühlingsrauschen von Christian Sinding mit dem norwegischen Radioorchester unter Ari Rasi Lahinen. Damit 7.40 Uhr.
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0: Was hören wir eigentlich, wenn wir Gustav Mahler einmal mit den Ohren seiner Zeit hören? Das Mahler Academy Orchestra unter Philipp von Steinecke hat sich für seine neue CD erneut auf die Suche nach Mahlers Klangwelt um 1900 gemacht, diesmal mit der 5. Sinfonie. Das Ergebnis klingt durchaus vertraut und doch überraschend anders. Mahlers Sinfonie Nummer 5 heißt das Album, bei Alpha Classics erschienen. Oswald Bourgeon hat mal genauer hingehört.
2: Lohnt es sich, musikalische Aufführungsgeschichte zu rekonstruieren? Die Musik Gustav Mahlers so erklingen zu lassen, wie der sie vor 125 Jahren wohl gehört hat, gespielt von Orchestern seiner Zeit oder auch nur vor seinem inneren Ohr? Wir erleben Musik völlig anders als die Menschen vor einem Jahrhundert, sind den modernen Orchesterklang gewöhnt. Eben das macht die historisch informierte Aufführungspraxis so spannend. Sie bricht, und das ist letztlich wichtiger als ihre wissenschaftlichen Erkenntnisse, mit Hörgewohnheiten, schafft neue Klangerlebnisse und damit neue emotionale Zugänge.

0: Für eine so emotionsgeladene Musik wie die von Gustav Mahler gilt das erst recht. Deshalb lässt sich das, was der Dirigent Philipp von Scheinecker mit dem Mahler Academy Orchestra seit einigen Jahren unternimmt, gar nicht genug würdigen. Akribisch versucht das Orchester, das Instrumentarium der Wiener Philharmoniker um 1900 zu rekonstruieren. Die Streicher spielen auf Darmsaiten und mit wenig Vibrato. Auf der ganzen Welt wurden historische Blasinstrumente gesammelt. Von Steinecker analysiert frühe Aufnahmen und die Dirigierpartitur des von Mahler geschätzten Willem Mengelberg, nimmt damalige Spieltechniken unter die Lupe. Das Ergebnis ist großartig, weniger weil es historisch korrekt wäre, sondern weil es auf wissenschaftlicher Basis eine sogartige emotionale Wucht entfaltet. Faszinierend die von Steinecker nach historischen Vorbildern gewählten flexiblen Tempi, die ganz dem Ausdruck untergeordneten Rubati, also Dehnungen oder Beschleunigungen. Noch faszinierender, dass von Steinecker dabei nie den Faden, also ein fließendes Grundtempo, aus den Augen verliert. Die ungewohnten, gut hörbaren Lagenwechsel der Streicher, Schleifer beim Auf und Ab der Tonhöhe, sind nicht nur historisch korrekt, sie verstärken noch den Eindruck höchster Expressivität. Und ein Sinfonieorchester, das auf historischen Instrumenten musiziert, klingt einfach anders, manchmal vielleicht weniger perfekt, dafür farbiger und individueller in den Einzelstimmen. Bislang lag Mahlers Neunte in der Einspielung des Mahler Academy Orchestra vor. Jetzt folgt die Fünfte. Diesem Originalklangprojekt ist unbedingt die Fortsetzung zu wünschen. Am liebsten eine Gesamtaufnahme der Mahler-Sinfonie.
1: Oswald Bourgeon möchte also mehr davon. Hier stellte er vor das Album Mahler Symphonie Nummer 5 mit dem Mahler Academy Orchestra unter Philipp von Steinecker. Sie sind bei MDR Klassik, 7.44 Uhr und jetzt haben wir Musik von Johannes Brahms für Sie. Den dritten Satz aus dem sinfonischen Erstling C-Moll. Das dänische Kammerorchester hören wir unter Adam Fischer.

Das dänische Kammerorchester unter Adam Fischer mit dem dritten Satz aus der Sinfonie Nummer 1, C-Moll von Johannes Brahms, 7.48 Uhr, MDR-Klassik, gleich bei uns die Klassik-News nach einer Polka von Michael Glinka und einem Walzer von Leonard Bernstein.

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1: Eine wichtige Nachricht für junge Geigerinnen und Geiger zwischen 12 und 21. Die Anmeldefrist für den Rustpreis wird verlängert. Talente in diesem Alter können sich noch bis Ende des Monats, bis zum 30. September, für den Geigenförderwettbewerb der Ostdeutschen Sparkassenstiftung anmelden. Er findet vom 6. bis 8. November im Anhaltischen Theater Dessau statt. Teilnehmen können Musiker aus Brandenburg, Mecklenburg-Vorpommern, Sachsen, Sachsen-Anhalt. Präsentiert werden soll ein frei zusammengestelltes Programm aus drei Werken unterschiedlicher Epochen. Und zu Gewinn ist unter anderem die Nutzung einer von 14 Meistergeigen der Stiftung für mindestens 2 Jahre. Außerdem gibt es Preisgelder und einen Sonderpreis mit der Möglichkeit, solistisch mit der Anhaltischen Philharmonie auftreten zu können. Die südkoreanische Dirigentin Hana Chang, aktuell erste Gastdirigentin der Hamburger Symphoniker, will in ihrer Heimat ein neues Orchester aufbauen. Wie jetzt bekannt wurde, soll das Ensemble 2027 am Seoul Arts Center gegründet werden. Chang leitet das Kulturzentrum seit diesem Frühjahr als Präsidentin und Geschäftsführerin. Ihr neues Orchester soll auch stark den Nachwuchs fördern. Und heute startet die Schultour des Vereins #ResponditMusic. Bis zum 2. Oktober besucht ein vierköpfiges Team internationaler Musiker 8 Schulen in 7 deutschen Bundesländern. In der kommenden Woche macht die Tour auch im MDR-Gebiet Station in einem Gymnasium in Erzgebirge. Mit dabei sind die Pianistin Annika Teutler und die Geigerin Rahel Rilling. Im Mittelpunkt steht das deutsch-jüdische Liederbuch von Abraham Zvi Edelson aus dem Jahr 1912. Anhand der darin gesammelten Werke wollen die Musiker mit den Schülern über Herkunft, Migration und Zugehörigkeit sprechen und natürlich auch gemeinsam musizieren. Das waren sie für heute, die Klassik News.
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Das Concerto Köln mit Musik von Evaristo Felice da Labaco, MDR Klassik. 7.55 Uhr, 5 Minuten vor 8 mit Musik von Franz Schubert geht's auf die Nachrichten. Ja, und in der nächsten Stunde, da schauen wir unter anderem auf den Radioabend hier bei uns. MDR Klassik, schön, dass Sie bei uns sind.

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4: Um 8 Uhr mit Raik Steingasser. Nach den Wahlniederlagen der CDU in Berlin und Mecklenburg-Vorpommern fordern Vertreter der Jungen Union in Mitteldeutschland tiefgreifende Änderungen. Der Thüringer JU-Chef Lennart Geibert sagte dem MDR, das Ausscheiden der CDU aus einem Landtag sei ein Schock gewesen. Nun dürfe es keinesfalls ein Weiter-so geben. Auch Dina Trompter von der Jungen Union Sachsen vermisst einen großen Wurf und mehr Mut bei Reformen. Der JU-Landesvorsitzende in Sachsen-Anhalt Nico Elstner brachte einen personellen Neuanfang an der Parteispitze ins Gespräch. Einen Rücktritt von Kanzler Friedrich Merz verlangt jedoch keiner von ihnen. Die EU-Staaten ringen weiter um eine Verlängerung von Sanktionen gegen Russland. Wie ein EU-Diplomat mitteilte, konnten sich die Staaten am Abend nicht einigen. Geplant war, auf Druck einzelner Mitgliedstaaten die Sanktionen gegen zwei russische Oligarchen aufzuheben. Im Gegenzug sollen die bestehenden Sanktionen gegen 3000 Personen, Einrichtungen und Unternehmen um 36 Monate verlängert werden. Ohne eine Einigung drohen sie in der kommenden Nacht auszulaufen. Die Bahn verschiebt die geplante Modernisierung der Strecke Halle-Kassel um ein Jahr. Als Grund nennt das Unternehmen Verzögerungen bei der Erneuerung des Abschnitts Hannover-Berlin. Deshalb müssten die für Sommer 2027 geplanten Arbeiten verschoben werden. Konkret verzögere sich die Erneuerung von Stellwerkstechnik zwischen Eisleben und Sangerhausen. Auf dem Münchner Oktoberfest ist

0: Infantino hatte versucht, Anteile an Weltmeisterschaften und anderen Turnieren an private Investoren zu verkaufen. Seitdem steht er massiv in der Kritik. Das waren die Nachrichten. Das Wetter mit den Temperaturen von 7 Uhr, Brocken bedeckt 5 Grad, Chemnitz bedeckt 9, Dresden bedeckt 10 Grad. Eisenach stark bewölkt 8, Erfurt bedeckt 9, Fichtelberg bedeckt 3 Grad. Gera stark bewölkt 10, Görlitz stark bewölkt 9 Grad. Halle 8 Grad, Leipzig wolkenlos 9, auch in Magdeburg keine Wolken 8 Grad, Meiningen stark bewölkt 8 Grad. Heute im Norden und der Mitte Sachsen-Anhalts viel Sonne, sonst immer wieder dichte Wolken, in Ostsachsen vereinzelt Schauer, Höchstwerte 14 bis 20 Grad. Morgen nach Frühnebel viel Sonne und ein paar Wolken, es bleibt trocken, Höchstwerte dann 16 bis 21 Grad. Am Donnerstag unbeständig und kühler. MDR-Verkehrsdienst, A2 Richtung Hannover, zwischen Irxleben und Eilsleben, Stau. Hier müssen Sie 15 Minuten mehr Zeit einplanen. A4 Richtung Frankfurt, am Hermsdorfer Kreuz ist die Überfahrt zur A9 Richtung München, wegen Bauarbeiten bis ca. 17 Uhr gesperrt. Die A13 Richtung Dresden ist zwischen Duben und Lübbenau wegen Löscharbeiten gesperrt, aktuell Stau bis Freiwalde. Vorsicht, auf der A13 Richtung Berlin, zwischen Duben und Freiwalde befindet sich eine ungesicherte Unfallstelle auf der rechten Fahrspur. Und in Erfurt ist die Bindersleben Landstraße zwischen Langer Graben und Nordlebener Weg nach einem Unfall gesperrt. Soweit der MDR-Verkehrsdienst. Es wird 8.04 Uhr.
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2: Mit Stefan Blattner im Studio. Ich grüße Sie mit Musik von Moritz Moszkowski.

Ein spanischer Tanz von Moritz Moszkowski mit dem London Symphony Orchestra ging es hinein in dieser Stunde. 6:08. Sie sind bei MDR Klassik. Gleich schauen wir in die heutigen Feuilletons und dann schauen wir natürlich auch ausführlich auf den Radioabend. Da sind wir heute zu Gast in der Serenissima in Venedig. Und es gibt neue Musik. Da geht es heute Abend, am späten Abend, um Steve Reich. MDR Klassik. Gleich schauen wir aber erst einmal in die heutigen Feuilletons nach Musik von Juan Manin. Da hören wir Kalina Makuta Violine und Daniel Blach Klavier.

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2: Die Zeitungen in Sachsen werfen fragende Blicke nach Norden und Osten in diesen Tagen. Kann das politische Zentrum hierzulande standhalten oder wird Deutschland zum Land der Extremen, fragen heute die Dresdner neuesten Nachrichten. Mit Blick auf die drei Landtagswahlen in diesem Herbst, die jeweils eine extreme Kraft vom Rand des Parteiensystems klar gewinnen konnte, stelle sich durchaus diese Frage, heißt es hier. Der Vergleich zur Weimarer Republik erhält dabei nicht, er verdunkelt, so kritisiert der Extremismusforscher Eckhard Jesse heute in dem Blatt. Seinerzeit bekämpften zwei totalitäre Massenparteien die ungefestigte Demokratie. Heute profitieren zwei Flügelparteien von den Schwächen der Etablierten, vor allem im Osten. Auch die Leipziger Volkszeitung beschäftigt sich heute mit der Frage, wie die jüngsten Landtagswahlen in den Freistaat ausstrahlen und sieht Folgen für die gesamte Landespolitik. Auf die CDU kommt eine neue Kursdebatte zu. Die Minderheitsregierung muss beim Haushalt liefern, hält heute die LVZ fest. Die hiesige Union, die traditionell eine Spur konservativer als viele andere Landesverbände ist, hatte einst große Stücke auf Merz gehalten. Diese Hoffnungen befinden sich in Auflösung. Und eine weitere Botschaft des Sonntags lautet: Die Linke kann Wahlen gewinnen. Der Triumph in der Bundeshauptstadt könnte nun nach Sachsen ausstrahlen. In Leipzig steht im Februar 2027 die Wahl einer neuen Oberbürgermeisterin oder eines neuen Oberbürgermeisters an. Die Milieus und Stimmungslagen dürften mit Berlin vergleichbar sein, nur eben ein paar Nummern kleiner. Und damit in eine andere Region der Widersprüche, nach München, wo zwar immer noch September ist, aber dank Oktoberfest der Ausnahmezustand erreicht. Den beschreibt heute die Welt mit einem Blick in Stefanie Sargnagels Buch Oktoberfest unter der Überschrift »Nie hatte ich ein ähnliches Ausmaß an Exzess gesehen«. Die Wienerin ist berühmt für ihre schonungslosen Satiren. Wir erinnern uns an Opernball über das berühmteste Wiener Glitzer-Event, das dort lustvoll als Klassenkampf an der Champagnerbar demaskiert wurde. Und jetzt fährt sie also nach München und denkt, sie ist vorbereitet. Mir als Österreicherin sind Volksfeste dieser Art nicht unbekannt, schreibt Sargnagel. Nationalstolz, Alkoholmissbrauch und Übergriffe kennt man in der geliebten Heimat von Kindheit an. Schnell muss die Autorin jedoch feststellen, dass im bayerischen München die Grenzen ihrer österreichischen Vorstellungskraft gesprengt werden. Nie hatte ich so viele torkelnde, fallende, auf dem Boden schlafende, aus allen Schichten und Weltreligionen gesehen, heißt es bei ihr. Die Welt ist fasziniert. Immer wieder versucht Sargnagel, den tieferen Sinn des Geschehens mit den Begrifflichkeiten einer allgemeinen Kulturtheorie zu fassen. Die Leute wollen in den Sog. Sie wollen gemeinsam in ein großes Fass gesteckt und durchgerüttelt werden. Heute gibt es keine Verantwortung, keine Selbstbeherrschung und keine Schuld, lautet Sargnagels Erklärungsversuch. Selbstgewählte Totalregression durch Unmengen von Starkbier. Zitat Ende. So beschreibt man das Unfassbare. Bleibt die Frage, darf man hoffen, dass der Münchner Ausnahmezustand in München bleibt und am 4. Oktober vorbei ist? Und dann ist sie wieder ganz Kulturstadt, die bayerische Landeshauptstadt, wenn die Süddeutsche an Antje Kunstmann erinnert, die verstorbene Verlegerin, die mit Sorgfalt, Liebe und feministischer Energie ans Werk ging, wie es hier heißt. Ihren Frauenbuchverlag hatte sie bald in Verlag Antje Kunstmann umbenannt und fortan auch männliche Autoren ins Programm genommen, Axel Hacker zum Beispiel. Menschenfreundlichkeit und Zugewandtheit bescheinigt ihr heute die SZ und, Zitat, ein Bewusstsein dafür, dass Lesen ein sinnliches Vergnügen sei, und sie verbeugt sich vor einer ihrer großen verlegerischen Leistungen. Die Protokolle des NSU-Prozesses zu verlegen war sicher keine Freude, sie zu lesen ist eine Qual, notwendig war es trotzdem. Ach, Antje Kunstmann, seufzt heute also die Süddeutsche, sie war so münchnerisch, wie man es als Zugereiste, in Klammern, sie kam aus Bad Kissingen, nur sein kann, die Feuilletons, an diesem Dienstag, eine Einladung zum Aushalten der Widersprüchlichkeiten dieser Welt.
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Ein Walzer von Dmitri Schostakowitsch hier bei MDR Klassik mit dem Konzertgebauorchester aus Amsterdam, 8.16 Uhr. Und gleich wollen wir schon mal ein erstes Mal auf den Radioabend schauen. Da sind wir zu Gast in einer Stadt, die viele die erwählteste, die erlauchteste oder La Serenissima nennen. Ja, wenn Sie sich jetzt schon orientiert haben, dann wissen Sie, wohin es geht. Wenn nicht, dann genießen Sie noch ein wenig die Spannung. Gleich schauen wir drauf nach Musik von Johann Nepomuk Hummel.

0: Musik von Johann Nepomuk Hummel, gespielt von dem Ensemble Sestetto Classico. MDR Klassik 8:18 Uhr.
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0: Ja, da schauen wir mal auf die Zeit nach 20 Uhr. Da gibt es wieder die Sendereihe Combo, die Gemeinschaftsproduktion von NDR Kultur, Radio 3 des RBB und MDR Klassik. Grit Schulze nimmt Sie diesmal mit auf eine musikalische Reise durch die ewige Stadt, von den Klängen der Antike und der päpstlichen Kapelle über Palestrinas Vokalpolyphonie, Corellis barocke Klangpracht und Händels römische Jahre bis zu Puccinis unsterblicher Tosca. Eine musikalische Reise durch die ewige Stadt. Da habe ich die falsche Fährte gelegt. Nicht in die Serenissima geht es. Es geht natürlich nach Rom und hinein in die römischen Sommernächte, wenn in den Caracalla-Thermen, im Circus Maximum, bei Jazzfestivals und in der römischen Oper die Stadt ganz in Musik aufgeht. Grit Schulze nimmt Sie mit durch ihre Lieblingsstadt, inzwischen längst mehr als ein Sehnsuchtsort, ein zweites zu Hause. Also herzliche Einladung in die ewige Stadt nach Rom. 20.03 Uhr geht's los. Und hier sagt sie uns schon mal mehr.
2: Giovanni Pierluigi da Palestrina, geboren in dem kleinen Städtchen Palestrina, südöstlich von Rom. Seinen Namen lieh er sich von diesem Ort und trug ihn mit seiner Musik hinaus in die Welt. Ich sehe mir an, in welcher Umgebung er aufwuchs. Bereits die Fahrt dorthin lässt mich staunen. Der Ort zieht sich terrassenförmig einen steilen Hang hinauf und ist eingebettet in Weinberge. Mehrere Weinberge besaß auch der Komponist. Auf dem höchsten Punkt befindet sich das gewaltige Heiligtum der Glücksgöttin Fortuna. Schon im 2. Jahrhundert vor Christus gab es hier, im damaligen Praeneste, eine Kultstätte mit Orakel. Auf den obersten Terrassen thront heute der Palazzo Colonna Barberini mit dem Archäologischen Museum, erbaut um 1500, also gerade einmal 25 Jahre vor Palestrinas Geburt. Von hier oben reicht der Blick weit über die Albaner Berge bis zum Meer und zurück nach Rom. Genau dorthin ging Palestrina und machte schnell Karriere. Mit 25 wurde er vom Papst zum Leiter der Cappella Giulia an dem Petersdom berufen. Seine Musik wird bald zum Inbegriff römischer Kirchenmusik. Klare Stimmen, weite Melodiebögen, eine Klangfülle, die auch heute noch etwas Zeitloses hat.
0: Haben Sie Lust bekommen, mit nach Rom zu reisen, durch Rom, das musikalische Rom zu flanieren, zu stöbern? Das war ein Ausschnitt aus der Sendung Combo. Grit Schulze nimmt Sie heute Abend mit nach 20 Uhr mit auf ihren Streifzug durch die ewige Stadt, durch Rom und der angesprochene Palestrina, den gibt es hier musikalisch. Ein Alma Redemptoris Mater mit dem MDR Rundfunkchor unter Philipp Amann.

Alma Ma, Redemptoris Mater von Palestrina, hier mit dem MDR-Rundfunkchor unter Philipp Amann. Und eine musikalische Reise durch Rom. Natürlich wird da Palestrina vorkommen. Also heute nach den 20 Uhr Nachrichten, herzliche Einladung dazu. Ja, und wir schauen gleich auf Wetter und Verkehr. Und das ist Musik von Wenceslaus Schindler, Allegro, der dritte Satz aus dem Concerto F-Dur für Cello und Orchester. Hier mit Alexander Hößhoff und dem Kurpfälzischen Kammerorchester.

0: 8:30 Uhr, 8:30, 9:30 Uhr ist es.
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0: Da schauen wir auf die Beobachtung von 8 Uhr. Brocken, Nebel 4 Grad, Chemnitz bedeckt 9, Dresden wolkig 10, Eisenach wolkig 8, Erfurt stark bewölkt 10, Fichtelberg Nebel 3, Gera bedeckt 10 Grad, Görlitz fast wolkenlos 10, Halle 8, Leipzig fast wolkenlos 10 Grad, Magdeburg wolkenlos 9 und Meiningen wolkig 8 Grad. Heute in Sonne und Wolken in Sachsen, Thüringen, im südlichen Sachsen-Anhalt zum Teil noch längere Zeit bewölkt, aber es bleibt meist trocken, nur in der Oberlausitz Schauer. Die Höchstwerte 17 bis 20 Grad, in den Bergen maximal 13 Grad, da ist es recht frisch. Und die Aussicht morgen nach kalter Nacht sonnenreich, viel Sonne und nur anfangs Nebel, trocken, 18 bis 21 Grad. Am Donnerstag dann viele Wolkenschauer und Wind bei maximal 17 Grad. Am Freitag trocken, weniger Wind und wieder etwas wärmer. Der MDR-Verkehrsdienst mit diesen aktuellen Meldungen. A2 Richtung Hannover. Zwischen Irxleben und Alsleben Stau plus 15 Minuten. A4 Richtung Frankfurt. Am Hermsdorfer Kreuz ist die Überfahrt zur A9 Richtung München wegen Bauarbeiten bis 17 Uhr gesperrt. Und die A13 Richtung Dresden ist zwischen Duben und Lübbenau nicht mehr gesperrt. Aktuell aber noch Stau bis Freiwalde. Soweit der MDR-Verkehrsdienst. Fahren Sie vorsichtig.
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Ein Zigeunerteil und Go von Jakob Garder, gespielt vom Odense Symphony Orchestra. MDR Klassik, wir schauen gleich nochmal auf den Radioabend, 20.03 Uhr. Wir erinnern uns, geht's musikalisch durch die ewige Stadt, durch Rom. Und anschließend gibt's neue Musik und mehr dazu nach Musik von Maurizio Cazzati und Antonio Vivaldi.

Antonio Vivaldi, gespielt vom King's Consort aus London. 8:40 Uhr, MDR Klassik. Wir schauen auf den späteren Radioabend. 21 Uhr gibt's neue Musik. Er liebte Bach, Stravinsky und Bebop und wurde selbst zu einem der Pioniere der Minimal Music. Es geht heute Abend um Steve Reich. Ab Mitte der 1960er Jahre prägte er die amerikanische Neue Musik entscheidend mit, entwickelte eine ganz eigene, rhythmisch pulsierende Klangsprache. Dabei ließ er sich von afrikanischer und balinesischer Musik genauso inspirieren wie von jüdischer Tradition. Seine Music for 18 Musicians von 1976 wirkte sogar weit über die Neue Musik hinaus, beeinflusste Rock- und Filmmusik. Am 3. Oktober wird Steve Reich 90. Heute Abend nehmen wir seinen runden Geburtstag mal zum Anlass, genauer auf seine Musik und seine vielfältigen Inspirationsquellen zu schauen. Wir schauen auf einen Komponisten, der sich zwischen Tradition und Avantgarde bewegt hat und stilistische Grenzen immer wieder hinter sich gelassen hat. MDR Klassik heute Abend ab 21 Uhr. Da geht's in der neuen Musik um Steve Reich. Herzliche Einladung natürlich auch dazu. Und jetzt haben wir für Sie Musik von Camille Saint-Saëns.

Gavotte und Finale aus dem Septett S-Dur von Camille Saint-Saëns mit Mitgliedern des London Festival Orchestra. MDR Klassik ist Musik von Johann Gottlieb Graun, gespielt vom Ensemble Hesperi.

0: Das Ensemble Hesperi mit Musik von Johann Gottlieb Graun. 8.50 Uhr, 10 Minuten vor 9.
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0: Da schauen wir jetzt in die Seele von Modjaren, einen Tanz aus der ungarischen Serenade von Miklós Rozsa. Das MDR-Sinfonieorchester hören wir unter Frank Strobel.

Ein Tanz aus der ungarischen Serenade von Miklós Horvát mit dem MDR Sinfonieorchester unter Frank Strobel. Und am Ende dieser Stunde hier bei MDR Klassik geht's an den Berliner Hofe. Musik von Johann Joachim Quanz. Der hat auch den König im Flötenspiel unterrichtet, war ihm direkt unterstellt und ausschließlich in dessen Kammermusik eingesetzt. Quanz unterrichtete den Monarchen täglich, leitete auch die allabendlichen Hauskonzerte und begleitete ihn sogar aus seinen Feldzügen, sicherlich ein zweifelhaftes Vergnügen. Mit Musik von Quanz geht's auf die 9-Uhr-Nachrichten. Hier hören wir Frank Teuns, Traversflöte und das Ensemble Le Buffardin.

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4: Um 9 Uhr mit Raik Steingasser. Sachsen-Anhalts amtierender Ministerpräsident Sven Schulze fordert nach den Wahlschlappen der CDU in Mecklenburg-Vorpommern und Berlin eine Neuausrichtung der Partei. Der CDU-Politiker sagte MDR aktuell, die Menschen trauten der Partei nicht zu, ihre Probleme zu lösen. Das sei mehr als die diskutierten Reformen. Den Menschen gehe es darum, ob es sie sich das Leben in Deutschland leisten könnten, ob sie eine Zukunftsperspektive hätten und ihre Jobs sicher seien. Da erwarteten sie Antworten. Nur über Personen oder Köpfe zu sprechen, sei da nicht das Erste und reiche nicht. Das BSW in Sachsen-Anhalt hält an seiner Zusage fest, einen AfD-Kandidaten zum Landtagspräsidenten zu wählen. Spitzenkandidatin Claudia Wittig sagte dem MDR, es sei gängige Praxis, dass die stärkste Fraktion dieses Amt besetze. Es gebe aber keine Vereinbarung dazu mit der AfD. Eine Wahl des AfD-Ministerpräsidentenkandidaten Ulrich Siegmund schloss Wittig dagegen erneut aus. Das BSW wirbt für einen überparteilichen Ministerpräsidenten. Die Bahn verschiebt die geplante Modernisierung der Strecke Halle-Kassel um ein Jahr. Wie das Unternehmen mitteilte, verspätet sich die Erneuerung von Stellwerkstechnik zwischen Eisleben und Sangerhausen. Grund seien Verzögerungen bei der Erneuerung des Abschnitts Hannover-Berlin. Die Arbeiten auf der Strecke Halle-Kassel waren eigentlich für den Sommer 2027 angesetzt. Auf dem Münchner Oktoberfest ist ein Mitarbeiter eines Fahrgeschäfts nach einem Unfall gestorben. Wie die Polizei mitteilte, kam es an einem Freifallturm zu dem Vorfall. Zu den genauen Umständen werde noch ermittelt. Fahrgäste seien nicht in Gefahr gewesen. FIFA-Präsident Gianni Infantino hat sich erstmals offen für Reformen im Fußball-Weltverband gezeigt. Das meldet die Nachrichtenagentur dpa und beruft sich dabei auf einen Brief Infantinos an die 211 Mitgliedsverbände und den FIFA-Rat. Darin bietet der Schweizer eine unabhängige Überprüfung der Verbandsgovernance an. Außerdem schlägt er Gespräche über bessere Entscheidungsprozesse vor. Dabei soll es auch um die Rolle des FIFA-Präsidenten gehen. Infantino hatte versucht,

0: Mal wieder dichte Wolken, in Ostsachsen vereinzelt Schauer, Höchstwerte 14 bis 20 Grad. In der Nacht dann wenig Wolken, stellenweise Nebel, es bleibt trocken, Tiefstwerte 6 bis 2 Grad. Morgen nach Frühnebel viel Sonne und ein paar Wolken, es bleibt trocken, Höchstwerte 16 bis 21 Grad. Am Donnerstag unbeständig und kühler. MDR-Verkehrsdienst, A2 Richtung Hannover, zwischen Irxleben und Eilsleben Stau. Hier dauert es 15 Minuten länger. A4 Görlitz Richtung Dresden, zwischen Görlitz und Niederseifersdorf Stau an einer Tagesbaustelle, plus 10 Minuten. A4 Richtung Frankfurt am Hermsdorfer Kreuz ist die Überfahrt zur A9 Richtung München wegen Bauarbeiten bis ca. 17 Uhr gesperrt. A13 Richtung Dresden, zwischen Freiwalde und Lübbenau, Stau wegen eines Feuerwehreinsatzes, plus 15 Minuten. In Stendal ist die Tangermünder Straße zwischen Bindfelde und dem Südwall nach einem Hausbrand gesperrt. Soweit der MDR-Verkehrsdienst. Es wird 9.04 Uhr.
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2: Mit Stefan Blattner im Studio. Und ich wünsche einen wunderschönen guten Morgen. Los geht's in diese Stunde mit Musik von Leonardo Leo.

Hidemi Suzuki Barock Cello und das Orchester von Wasenar mit diesem Presto von Leonardo Leo. MDR Klassik, 6 Minuten nach 9. Seit Anfang September läuft auch die neue Saison des MDR Sinfonieorchesters und die steht in diesem Jahr motivisch unter dem Thema Märchen, Mythen und Legenden. Ein nächstes Konzert gibt es am kommenden Sonntag. Und auf dem Programm die Symphonie Fantastique von Hector Berlioz. Gleich wollen wir ein wenig tiefer in dieses Werk eintauchen. Und außerdem in dieser Stunde der Blick in die Geschichte. Da schauen wir auf einen Meister des Erzählens, Johann Peter Hebel, den Literaten aller Generationen von Goethe bis Reich-Ranitzky. Haben Sie ihn geschätzt? Wir erinnern uns vielleicht an seine Kalendergeschichte. Heute vor 200 Jahren ist er gestorben, Johann Peter Hebel. Dazu unser Blick in die Geschichte gegen 9:45. Das haben wir vor. Schön, dass Sie uns begleiten hier in diesen Vormittag bei MDR Klassik. Und bevor wir auf Berlioz und seine Symphonie Fantastique schauen, gibt's Musik von Ludwig van Beethoven und E.T.A. Hoffmann.

0: Ein Satz aus der Harlekin-Suite von E.T.A. Hoffmann, hier gespielt von der Deutschen Kammerakademie Neuss. 9:12 haben wir es.
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0: Paolo Bortolamioli, ja, um den geht's heute. Der wird dirigieren, aber erst einmal geht's uns um das Werk. Und es geht da um Hexen, Gespenster, rauschhafte Träume und Zauberei. Das alles erleben Sie am Sonntag im MDR-Konzert im Leipziger Gewandhaus. Das MDR-Sinfonieorchester spielt unter anderem Paul Dukas Zauberlehrling, Die Nacht auf dem Kahlen Berge von Modest Mussorgsky und als Hauptwerk den zweiten Teil Hector Berlioz' Symphonie Fantastique. Das Werk, ein Geniestreich des Mitzwanzigers Berlioz. Er begründete damit die Programmmusik und schafft völlig neue Orchesterklangfarben. Jaltan Vorlitsch nimmt sie mit in die Welt von Berlioz' Symphonie Fantastique.

Ein junger Musiker von krankhafter Empfindsamkeit hat sich in einem Anfall verliebter Verzweiflung mit Opium vergiftet. Zu schwach, den Tod herbeizuführen, versenkt ihn die narkotische Dosis in einen langen Schlaf, den die seltsamsten Visionen begleiten.

Die Symphonie Fantastique ist ein Werk voller Leidenschaft. 1830 verliebt sich Berlioz unsterblich in die irische Schauspielerin Harriet Smithson, die gerade mit einer Truppe in Paris gastiert und Berlioz in diversen Shakespeare-Rollen regelrecht verzaubert. Ohne Englischkenntnisse und nicht wissend, wohin mit sich und seinen Gefühlen, beschließt Berlioz, sich seine Leidenschaft in Form von Musik von der Seele zu schreiben. Und zwar ganz plastisch, in 5 Sätzen. Die Angebetete wird zu einer Melodie, die sich durch die gesamte Sinfonie zieht. Zunächst tritt sie ganz lieblich und schmeichelnd in Erscheinung. Man sieht regelrecht die rosa Wangen des verliebten Jünglings, dessen Herz wie wild zu pochen beginnt. Am liebsten möchte er sich der Angebeteten nähern, traut sich dann aber doch nicht so recht. Diesem Leitmotiv, oder besser gesagt dieser Idee fix, wie Berlioz es selber nennt, begegnet der Zuhörer nun in verschiedenen Kontexten. Im 2. Satz etwa auf einem festlichen Ball, wo sich die Geliebte im Traum des jungen Künstlers unter die Gäste mischt. Und ihn damit gehörig aus der Fassung bringt, nicht nur die Tanzpaare drehen sich hier nun im Dreivierteltakt.

Im dritten Satz findet sich der Zuhörer auf dem Lande wieder, wohin sich der junge Künstler in seinem Liebeskummer zurückgezogen hat. Oboe und Englischhorn treten in einen zärtlichen Dialog, flirten regelrecht miteinander.

Doch auch hier findet der Unglücksrabe keinen Frieden. Abermals drängt sich der Gedanke an die Unerreichbare auf, mit dem Ergebnis, dass am Ende des Satzes auch die kleine Oboe verstummt. Stattdessen Donnergrollen. Dunkle Wolken werfen ihre Schatten voraus.

Das Unheil nimmt im vierten Satz seinen Lauf. In seinem Traum findet sich der junge Künstler nun in Fesseln wieder. Im Opiumwahn soll er die Geliebte ermordet haben. Die Vollstreckung des Urteils steht kurz bevor. Der Künstler wird in einem makabren Marsch zum Richtplatz geführt. Natürlich erscheint ihm auch hier das Gesicht der Geliebten. Kurz bevor das Beil mit lautstarkem Schmettern fällt, grinst sie ihn verhohlen an.

Im fünften und letzten Satz bricht schließlich regelrecht die Hölle los. Hexen feiern einen wilden Sabbat. Die Melodie der Geliebten wird zur hässlichen Fratze. Wie in der gesamten Sinfonie stellt Berlioz auch hier sein ganzes Können als Instrumentator unter Beweis. Der Klang der im Orchester bis dahin unüblichen S-Klarinette sorgt mit seiner Schärfe für Groteske. Doch damit an ungewöhnlichen Instrumenten nicht genug. Auch eine Kirchenglocke kommt zum Einsatz. Sie leitet ein katholisches Dies Irae ein, das sich mit dem Sabbat der Hexen vermischt, als würde der Teufel persönlich die Messe lesen.

0: Im wahren Leben gehen Berlioz und Harriet Smithson tatsächlich den Bund der Ehe ein, was beide schnell bereuen. Sie kann kein Französisch, er spricht kaum Englisch. Nach 11 fürchterlichen Ehejahren trennt sich das Paar. Und Berlioz muss erkennen, so manche fixe Idee entpuppt sich auf Papier als schöner als in der Realität.
1: Also, großes Drama, meisterhaft komponiert, hochromantisch, Hector Berlioz, Symphonie Fantastique, hier vorgestellt von Jalta Varlic. Sie können das Werk live erleben am Sonntag im MDR-Konzert am Morgen im Leipziger Gewandhaus. Der chilenisch-italienische Dirigent Paolo Bortolamioli leitet das MDR-Sinfonieorchester. Auch im ersten Konzerttag gibt es viel Zauberei, Träume und musikalischen Geisterspuk, unter anderem mit Paul Dukas Zauberlehrling und der Nacht auf dem kahlen Berge von Modest Mussorgsky. Bei uns jetzt an diesem Morgen bei MDR Klassik Musik von Thomas de Hartmann, eine Gavotte, gespielt von Ilan Sikorov am Klavier.

des Cleveland Orchestra mit einem Tanz aus der Suite zu Romeo und Julia von Sergei Prokofjew. 9.24 Uhr, MDR Klassik, letzter Sommertag. Morgen beginnt der Herbst. Ja, wie aus diesem Sommer herausgehen. Mehr zu Wetter und Verkehr gleich bei uns. Und das ist Musik von Franz Danzi. Das Solofagott spielt hier Albrecht Holder.

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1: Ja, heute Sonne und Wolken in Sachsen und im südlichen Sachsen-Anhalt zum Teil noch längere Zeit. Stark bewölkt, aber meist trocken, nur in der Oberlausitz Schauer. 17 bis 20 Grad, in den Bergen ist es frisch, da maximal 13 Grad. Ja, und die weiteren Aussichten, schauen wir mal darauf. Morgen nach kalter Nacht sonnenreich, nur anfangs stellenweise Nebel, 18 bis 21 Grad, also der Herbst beginnt vielversprechend. Am Donnerstag viele Wolkenschauer, windig, maximal 17 Grad, Freitag trocken wieder, kaum noch Wind und wieder etwas wärmer, auch das lassen wir uns gefallen. Der MDR-Verkehrsdienst mit diesen Meldungen, Vorsicht auf der A2 Richtung Hannover zwischen Burgzentrum und Lostau, Fahrzeugteile auf der Fahrbahn. A2 Richtung Hannover zwischen Kreuz Magdeburg und Alsleben, Stau wegen Bauarbeiten, plus 15 Minuten, eine Viertelstunde Verzögerung auch auf der A4 Görlitz Richtung Dresden zwischen Kodersdorf und Niederseifersdorf. A14 Richtung Frankfurt, A4 Richtung Frankfurt am Hermsdorfer Kreuz ist die Überfahrt zur A9 Richtung München wegen Bauarbeiten bis 17 Uhr gesperrt. Und die A13 Richtung Dresden zwischen Freiwalde und Lübbenau gibt es Stau wegen Aufräumarbeiten. Hier eine halbe Stunde Verzögerung. Das war's vom Verkehrsdienst. Ihnen unterwegs eine gute und sichere Fahrt.

0: Presto, der dritte Satz aus der Sinfonie C-Dur von Johann Baptist van Hall, gespielt von der Nikolaus Esterhazy Sinfonia. 9.34 Uhr haben wir's.
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0: Und da gibt's Musik von Felix Draeseke, geboren 1835 in Coburg, gestorben am 26. Februar 1913 in Dresden, von Draeseke. Ein Marsch, gespielt von der Radiophilharmonie Hannover des Norddeutschen Rundfunks.

Marschalle Grato Leggero, der erste Satz aus der Serenade für kleines Orchester, D-Dur von Felix Draeseke. Jörg-Peter Weigle dirigierte das Radio Philharmonie Orchester des Norddeutschen Rundfunks aus Hannover. MDR Klassik, 9.39 Uhr. Wir schauen gleich in die Geschichte und da schauen wir heute auf einen Großen der Erzählkunst. Mehr will ich erstmal nicht verraten. Zuvor gibt es noch Musik von Josef Myslevicek, gespielt von Banda Klassiker.

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1: Er war ein Meister des Erzählens. Johann Peter Hebel, den Literaten aller Generationen von Goethe bis Reich-Ranicki haben ihn geschätzt. Mit seinen Kalendergeschichten zeigte Hebel, wie unterhaltsam sich volkstümliche Sprache und moralische Einsichten verbinden lassen. Und seine alemannischen Gedichte beweisen, dass Dialektpoesie tiefe Gedanken ausdrücken kann. Heute vor 200 Jahren starb Johann Peter Hebel. Thomas Hartmann mit seinem Blick in die Geschichte und natürlich auch auf das Werk des Schriftstellers.
2: Ein wohlgekleideter Gast verlangt beim Löwenwirt für sein Geld eine gute Fleischsuppe, dann Rindfleisch und Gemüse. Ob er nicht ein Glas Wein wolle, fragt der Wirt, der Gast nimmt dankend an. Wenn er es haben kann für sein Geld, das besteht freilich, stellt sich heraus, nur aus einem abgeschliffenen Sechser. Mehr habe er nicht, habe aber nicht mehr versprochen, so der Gast. Klar fühlt sich der Wirt reingelegt, aber er schenkt dem listigen Kunden das Mittagessen und obendrein noch 24 Kreuzer dazu. Er solle dieselbe Nummer doch beim Bärenwirt abziehen. Der Gast nimmt das Geld und erwidert:
3: Bei eurem Nachbarn, dem Herrn Bärenwirt, bin ich schon gewesen, und eben der und kein anderer hat mich zu euch geschickt.
2: Dies ist eine der bekanntesten Kalendergeschichten von Johann Peter Hebel. Ernsthaft betritt Hebel das literarische Universum vergleichsweise spät. Er ist bereits in seinen 40ern.
3: Wir sind Pflanzen, die mit den Wurzeln aus der Erde steigen müssen, um im Äther blühen und Früchte tragen zu können.
2: Hebel wächst in finanziell sehr engen Verhältnissen heran. 1760 in Basel geboren, verliert er den Vater bald nach der Geburt, mit 13 auch die Mutter. Dennoch studiert Hebel in Erlangen Theologie, wird Hilfslehrer in Lörrach, tritt 1791 als Lehrkraft in Karlsruhe in das dortige Gymnasium Illustre ein, eine Schulform, die gymnasiale und universitäre Elemente miteinander verbindet. Nach einigen Jahren darf er sich außerordentlicher Professor nennen. Hebel ist ein geselliger Mensch, der sich auf allen Ebenen des gesellschaftlichen Parketts zu bewegen vermag.
3: Nichts ist angenehmer als der Kontrast. Die Abende brachte ich im Bierhause unter den Kutschern und Lakaien der Grafen und Barone zu, mit welchen ich zu Mittag speiste.
2: »1803 erscheinen Hebels alemannische Gedichte, ein Werk, mit dem er beweist, dass Dialektpoesie Einfachheit und gedankliche Tiefe miteinander verbinden kann. Goethe wie Jean-Paul schätzen sie sehr. Einen gewaltigen Zuspruch findet der dichtende Pädagoge auch mit seinen unterhaltsamen wie volkstümlichen, zum Denken anregenden Geschichten, veröffentlicht im alljährlich publizierten Badischen Landkalender, dann umgetauft in Der rheinländische Hausfreund. Hier wirkt Hebel gleichsam als Redakteur. Er betrachtet den Kalender als Lesebuch für das Volk und er muss, um erfolgreich zu sein, neben Geschichten und Rätseln in seinen Augen
3: die Hauptstaatsbegebenheiten und etwas von respektablen Waldbränden, Mordtaten, Hinrichtungen, Naturerscheinungen etc. wenigstens als Lockspeise vor sein Publikum bringen.
2: Hebel bringt es noch zum Direktor seines Gymnasiums, zum Abgeordneten der Badischen Ständeversammlung. Er steht der evangelischen Landeskirche in Baden vor. Nur die vielen Aufgaben kosten Kraft. Mit 53 Jahren bekennt er, er habe den leichten, freien Sinn wie die mutwillige Laune verloren. Die fröhliche Zeit des Lebens sei vorüber.
1: Thomas Hartmann erinnerte mit seinem Blick in die Geschichte an den Dichter Johann Peter Hebel, der heute vor 200 Jahren gestorben ist.

Eine kleine Serenade von Ernest Tomlinson, der dirigierte ja auch das slowakische Radiosymphonieorchester Bratislava. Und das war der Morgen bei MDR Klassik mit Stefan Blattner im Studio. Schön, dass wir Sie in den Tag hinein begleiten durften. Tschüss sage ich für heute mit Musik von Antonio Rossetti. Da spielen Lena Neudauer und das Südwestdeutsche Kammerorchester Pforzheim. Genießen Sie den letzten Sommertag. Machen Sie es gut.

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1: Um 10 Uhr mit Raik Steingasser. Sachsen-Anhalts amtierender Ministerpräsident Sven Schulze fordert nach den Wahlschlappen der CDU in Mecklenburg-Vorpommern und Berlin eine Neuausrichtung der Partei. Der CDU-Politiker sagte MDR aktuell, die Menschen trauten der Partei nicht zu, ihre Probleme zu lösen. Das sei mehr als die diskutierten Reformen. Den Menschen gehe es darum, ob sie sich das Leben in Deutschland leisten könnten, ob sie eine Zukunftsperspektive hätten und ihre Jobs sicher seien. Da erwarteten sie Antworten. Nur über Personen oder Köpfe zu sprechen, sei da nicht das Erste und reiche nicht. Der Chemiekonzern Evonik hat den Abbau von 3.200 Stellen angekündigt. Wie das Unternehmen in Essen mitteilte, entfallen davon 2.150 Stellen auf Deutschland. Bereits vor anderthalb Wochen wurde die Schließung des Evonik-Standorts im sachsen-anhaltischen Bitterfeld angekündigt. Dort soll die Produktion im Frühjahr 2027 eingestellt werden. Betroffen sind rund 40 Beschäftigte. Russland hat in der Nacht mehrere Industriestädte in der Südukraine mit ballistischen Raketen angegriffen. Nach ukrainischen Behördenangaben wurden in Dnipro mindestens 4 Menschen getötet und 6 verletzt. Unter den Trümmern eines Unternehmens würden noch Verschüttete vermutet. Moskau bestätigte Angriffe auf Metall- und Chemiebetriebe. Dabei seien auch Marschflugkörper und Kampfdrohnen eingesetzt worden. Die Bahn verschiebt die geplante Modernisierung der Strecke Halle-Kassel um ein Jahr. Wie das Unternehmen mitteilte, verspätet sich die Erneuerung von Stellwerkstechnik zwischen Eisleben und Sangerhausen. Grund seien Verzögerungen bei der Erneuerung des Abschnitts Hannover-Berlin. Die Arbeiten auf der Strecke Halle-Kassel waren eigentlich für den Sommer kommenden Jahres angesetzt. Porsche-Fahrer fallen überdurchschnittlich oft durch Verkehrsverstöße auf. Das zeigt eine Auswertung des Vergleichsportals Verivox. Wer einen Porsche fährt, hat demnach zu 71% häufiger Punkte in Flensburg als der Durchschnitt. Auf Platz 2 folgen Fahrer von Range Rovern mit 29 und Tesla-Fahrer mit 26%. Auch BMW- und Audi-Fahrer sind überdurchschnittlich stark vertreten. Für die Erhebung hatte Verivox Versicherungsdaten seiner Nutzer ausgewertet. Das waren die Nachrichten. Der Blick aufs Wetter. Zunächst die Temperaturen von 9 Uhr. Brocken bedeckt 4 Grad, Chemnitz stark bewölkt 9, Dresden leicht bewölkt 10, Eisenach bedeckt 9 Grad, Erfurt stark bewölkt 11, Fichtelberg stark bewölkt 3 Grad, Gera bedeckt 11, Görlitz stark bewölkt 11, Halle 12 Grad. Auch in Leipzig 12 Grad, dort wolkenlos, Magdeburg wolkenlos 12, Meiningen fast wolkenlos 11 Grad. Heute im Norden und der Mitte Sachsen-Anhalts viel Sonne, sonst immer wieder dichte Wolken.

0: Jetzt Richtung Dresden zwischen Görlitz und Niederseifersdorf stockender Verkehr an einer Tagesbaustelle. Plus 10 Minuten. A4 Richtung Frankfurt am Hermsdorfer Kreuz ist die Überfahrt zur A9 Richtung München wegen Bauarbeiten bis ca. 17 Uhr gesperrt. Und A13 Richtung Dresden zwischen Freiwalde und Lübbenau stockender Verkehr wegen Aufräumarbeiten. Soweit der MDR-Verkehrsdienst. Es wird 10.04 Uhr.
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2: Um 11 Uhr mit Raik Steingasser. Sachsen-Anhalts amtierender Ministerpräsident Sven Schulze fordert nach den Wahlschlappen der CDU in Mecklenburg-Vorpommern und Berlin eine Neuausrichtung der Partei. Der CDU-Politiker sagte MDR aktuell, die Menschen trauten der Partei nicht zu, ihre Probleme zu lösen. Das sei mehr als die diskutierten Reformen. Den Menschen gehe es darum, ob sie sich das Leben in Deutschland leisten könnten, ob sie eine Zukunftsperspektive hätten und ihre Jobs sicher seien. Da erwarteten sie Antworten. Nur über Personen oder Köpfe zu sprechen, sei da nicht das Erste und reiche nicht. Russland hat in der Nacht mehrere Industriestädte in der Südukraine mit ballistischen Raketen angegriffen. Nach ukrainischen Behördenangaben wurden in Dnipro mindestens 4 Menschen getötet und 6 verletzt. Unter den Trümmern eines Unternehmens würden noch Verschüttete vermutet. Im Norden des Landes meldeten die Behörden außerdem Angriffe auf die Energieinfrastruktur. Für fast 100.000 Menschen sei der Strom ausgefallen. Der österreichische Investor René Benko steht erneut vor Gericht. Vor dem Landgericht Innsbruck ist ein weiterer Prozess gegen ihn gestartet. Benko war bereits im vergangenen Jahr zu 2 Jahren Haft verurteilt worden. In einem Teilaspekt erreichte er aber einen Freispruch. Weil der oberste Gerichtshof diesen Freispruch aufhob, wird jetzt neu verhandelt. Konkret geht es um den Vorwurf, dass Benko trotz nahender Insolvenz 360.000 Euro an Mietkosten für seinen Wohnsitz als Vorauszahlung geleistet haben soll. Dadurch soll er seine Gläubiger geschädigt haben. Porsche-Fahrer fallen überdurchschnittlich häufig durch Verkehrsverstöße auf. Das zeigt eine Auswertung des Vergleichsportals Verivox. Wer einen Porsche fährt, hat demnach zu 71% häufiger Punkte in Flensburg als der Durchschnitt. Auf Platz 2 folgen Fahrer von Range Rovern mit 29 und Tesla-Fahrer mit 26%. Die Autorin Shaida Bazia wird mit dem Wilhelm-Raabe-Literaturpreis ausgezeichnet. Wie die Jury bekannt gab, erhält sie den Preis für ihren Roman Die Lücken. Darin geht es um ein fiktives Dorf im Hunsrückgebirge und die Menschen, die den Ort im Laufe der Zeit geprägt haben. Darunter sind jüdische Familien ebenso wie NS-Profiteure und iranische Flüchtlingsfamilien. Der mit 30.000 Euro dotierte Wilhelm-Raabe-Preis wird jährlich vom Deutschlandfunk und der Stadt Braunschweig vergeben. Das waren die Nachrichten. Das Wetter. Zunächst die Temperaturen von 10 Uhr. Brocken bedeckt 5 Grad, Chemnitz stark bewölkt 10, Dresden wolkig 11 Grad, Eisenach bedeckt 11, Erfurt stark bewölkt 12, Fichteberg bedeckt 4, Gera leicht bewölkt 12 Grad, Görlitz bedeckt 11, Halle 14, Leipzig wolkenlos 12 Grad, Magdeburg leicht bewölkt 14 Grad, Meiningen wolkenlos 12 Grad. Heute im Norden und der Mitte Sachsen-Anhalts viel Sonne, sonst immer wieder dichte Wolken, in Ostsachsen auch vereinzelt Schauer, Höchstwerte 14 bis 20 Grad. In der Nacht wenig Wolken, stellenweise Nebel, trocken, Tiefstwerte 6 bis 2 Grad. Morgen nach Frühnebel viel Sonne und ein paar Wolken, es bleibt trocken, Höchstwerte dann 16 bis 21 Grad. Am Donnerstag unbeständig und kühler. MDR Verkehrsdienst. Vorsicht auf der A2 Richtung Berlin, zwischen Magdeburg-Hannenstieg und Magdeburg-Zentrum Holzteile auf der Fahrbahn. A2 Richtung Hannover, zwischen

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4: Um 12 Uhr mit Mirko Jugelt. Die Stadt Quedlinburg möchte ihren Titel als UNESCO-Weltkulturerbe trotz des geplanten Industrieparks behalten. Die stellvertretende Oberbürgermeisterin Kerstin Frommert sagte dem MDR, der Welterbetitel stehe an erster Stelle und nicht zur Disposition. Bei dem Bauvorhaben habe die Stadt extra Änderungen vorgenommen, sodass man davon ausgehe, den Anforderungen der UNESCO zu entsprechen. Gestern war bekannt geworden, dass Quedlinburgs Welterbetitel überprüft wird. Dafür hat das Welterbezentrum in Paris Unterlagen zum geplanten Industriepark angefordert. Sachsen-Anhalts amtierender Ministerpräsident Sven Schulze fordert nach den Wahlschlappen der CDU in Mecklenburg-Vorpommern und Berlin eine Neuausrichtung der Partei. Der CDU-Politiker sagte im der Aktuell, die Menschen trauten der Partei nicht zu, ihre Probleme zu lösen. Das sei mehr als die diskutierten Reformen. Den Menschen gehe es darum, ob sie sich das Leben in Deutschland leisten könnten, ob sie eine Zukunftsperspektive hätten und ihre Jobs sicher seien. Da erwarteten sie Antworten. Nur über Personen oder Köpfe zu sprechen sei da nicht das Erste und reiche nicht. Die Mitgliedstaaten der Europäischen Union verhandeln noch immer über eine Verlängerung der Sanktionen gegen Russland. Am Morgen kamen die Botschafter der 27 Staaten zu einer neuen Sitzung zusammen. Wenn es keine Einigung gibt, laufen die Sanktionen gegen 3000 Personen, Einrichtungen und Unternehmen in der kommenden Nacht aus. Einzelne Mitgliedstaaten blockieren eine Verlängerung, weil sie zwei russische Oligarchen von den Sanktionen ausnehmen wollen. Porsche-Fahrer fallen überdurchschnittlich oft durch Verkehrsverstöße auf. Das zeigt eine Auswertung des Vergleichsportals Verivox. Wer einen Porsche fährt, hat demnach zu 71% häufiger Punkte in Flensburg als der Durchschnitt. Auf Platz 2 folgen Fahrer von Range Rovern mit 29% und Tesla-Fahrer mit 26%. Die Autorin Sheda Basyar wird mit dem Wilhelm-Raabe-Literaturpreis ausgezeichnet. Wie die Jury bekannt gab, erhält sie den Preis für ihren Roman »Die Lücken«. Darin geht es um ein fiktives Dorf im Hunsrückgebirge und die Menschen, die den Ort im Laufe der Zeit geprägt haben. Darunter sind jüdische Familien ebenso wie NS-Profiteure und iranische Flüchtlingsfamilien. Der mit 30.000 Euro dotierte Wilhelm-Raabe-Preis wird jährlich vom Deutschlandfunk und der Stadt Braunschweig vergeben. Das waren die Nachrichten. Das Wetter mit den aktuellen Temperaturen: Brockennebel 5 Grad, Chemnitz wolkig 11, Dresden stark bewölkt 13, Eisenach stark bewölkt 12, Erfurt stark bewölkt 12 Grad, Fichtelberg Nebel 4, Gera stark bewölkt 12, Görlitz ebenso, Halle wolkig 16, Leipzig wolkig 13, Magdeburg wolkig 15 und Meiningen stark bewölkt 12 Grad. Heute im Norden und der Mitte Sachsen-Anhalts viel Sonne, sonst immer wieder dichte Wolken. In Ostsachsen vereinzelt Schauer, Höchstwerte 14 bis 20 Grad. In der Nacht wenig Wolken, stellenweise Nebel, trocken, Tiefstwerte 6 bis 2 Grad. Morgen nach Frühnebel viel Sonne und ein paar Wolken, es bleibt trocken. Höchstwerte 16 bis 21 Grad, am Donnerstag unbeständig und kühler. MDR-Verkehrsdienst, A2 Richtung Hannover, zwischen Kreuz Magdeburg und Eilsleben, Stau wegen Bauarbeiten, plus 30 Minuten. A4 Görlitz-Dresden, zwischen Salzenforst und Uist, Stau und stockender Verkehr. Die A13 Richtung Dresden ist zwischen Duben und Lübbenau wegen Bergungsarbeiten gesperrt, zurzeit Stau bis Freiwalde. Die A36 Richtung Braunschweig ist zwischen Quedlinburg-Mitte und Thale wegen eines brennenden Fahrzeugs gesperrt. A71 Richtung Sangerhausen, zwischen Meiningen-Nord und Dreieck-Suhl, ist nach einem Unfall nur eine Fahrspur frei. 189 zwischen Erxleben und Osterburg Behinderungen wegen der Beseitigung einer Ölspur. Soweit der Verkehrsdienst, 12.04 Uhr.

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1: Um 13 Uhr mit Mirko Jugelt. Die Stadt Quedlinburg ist optimistisch, ihren Titel als UNESCO-Weltkulturerbe trotz des geplanten Industrieparks behalten zu können. Die stellvertretende Oberbürgermeisterin Kerstin Frommert sagte dem MDR, der Welterbetitel stehe an erster Stelle und nicht zur Disposition. Bei dem Bauvorhaben habe die Stadt extra Änderungen vorgenommen, sodass man davon ausgehe, den Anforderungen der UNESCO zu entsprechen. Gestern war bekannt geworden, dass Quedlinburgs Welterbetitel überprüft wird. Dafür hat das Welterbezentrum in Paris Unterlagen zum geplanten Industriepark angefordert. Russland hat in der Nacht mehrere Industriestädte in der Südukraine mit ballistischen Raketen angegriffen. Nach ukrainischen Behördenangaben wurden in Dnipro mindestens 4 Menschen getötet und 6 verletzt. Unter den Trümmern eines Unternehmens wurden noch Verschüttete vermutet. Im Norden des Landes meldeten die Behörden außerdem Angriffe auf die Energieinfrastruktur. Für fast 100.000 Menschen sei der Strom ausgefallen. Die Mitgliedstaaten der Europäischen Union verhandeln noch immer über eine Verlängerung der Sanktionen gegen Russland. Am Morgen kamen die Botschafter der 27 Staaten zu einer neuen Sitzung zusammen. Wenn es keine Einigung gibt, laufen die Sanktionen gegen 3.000 Personen, Einrichtungen und Unternehmen in der kommenden Nacht aus. Einzelne Mitgliedstaaten blockieren eine Verlängerung, weil sie 2 russische Oligarchen von den Sanktionen ausnehmen wollen. Der österreichische Investor René Benko steht erneut vor Gericht. Benko war im vergangenen Jahr zu 2 Jahren Haft verurteilt worden, hatte in einem Teilaspekt aber einen Freispruch erreicht. Weil der oberste Gerichtshof diesen Freispruch aufhob, wird jetzt vor dem Landgericht Innsbruck neu verhandelt. Benko soll trotz nahender Insolvenz 360.000 Euro an Mietkosten für seinen Wohnsitz als Vorauszahlung geleistet haben. Dadurch soll er seine Gläubiger geschädigt haben. DFB-Präsident Bernd Neuendorf hat das Reformangebot von FIFA-Boss Gianni Infantino als durchschaubares Manöver bezeichnet. Neuendorf erklärte, es gehe Infantino darum, seine Wiederwahl im kommenden Jahr zu sichern. Er sei aber definitiv nicht der richtige Person, um einen Reformprozess im Weltfußball zu moderieren. Infantino hatte sich zuvor erstmals offen für Gespräche über Reformen bei der FIFA gezeigt. Er machte aber gleichzeitig klar, dass er den Fußballweltverband weiter anführen will. Das waren die Nachrichten. Das Wetter mit den aktuellen Temperaturen: Brocken stark bewölkt 6 Grad, Chemnitz stark bewölkt 11, Dresden wolkig 14, Eisenach stark bewölkt 13 Grad, Erfurt stark bewölkt 13, Fichtelberg Nebel 5, Gera bedeckt 13, Görlitz bedeckt 14, Halle wolkig 15, Leipzig wolkig 15, Magdeburg heiter 16 und Meiningen stark bewölkt 13 Grad. Heute im Norden und in der Mitte Sachsen-Anhalts viel Sonne, sonst immer wieder dichte Wolken, in Ostsachsen vereinzelt Schauer, Höchstwerte 14 bis 20 Grad, in der Nacht wenige Wolken, stellenweise Nebel, trocken, Tiefstwerte 6 bis 2 Grad. Morgen nach Frühnebel viel Sonne und ein paar Wolken, es bleibt trocken, Höchstwerte 16 bis 21 Grad. Am Donnerstag unbeständig und kühler. MDR-Verkehrsdienst, A2 Richtung Hannover, zwischen Kreuz Magdeburg und Eilsleben, Stau wegen Bauarbeiten, plus 30 Minuten. Vorsicht auf der A4 Frankfurt-Dresden, zwischen Schmölln und Glauchau-West liegt ein Bauhelm auf der mittleren Fahrspur. A4 Richtung Frankfurt, zwischen Hohenstein-Ernstthal und Glauchau-Ost, steht ein defekter Lastwagen auf der rechten Fahrspur im Baustellenbereich. A13 Richtung Dresden, zwischen Freiwalde und Duben, Stau wegen Bergungsarbeiten, plus 15 Minuten. Vorsicht auf der A14 Richtung Dresden, zwischen Tangerhütte und Kolbitz befindet sich eine ungesicherte Unfallstelle. Und A36 Richtung Braunschweig zwischen Quedlinburg-Mitte und Thal ist die rechte Fahrspur wegen Bergungsarbeiten gesperrt. Zurzeit Stau bis Quedlinburg-Ost. Vorsicht auf der A72 Richtung Leipzig zwischen Borna Süd und Borna Nord befindet sich eine ungesicherte Unfallstelle. Geblitzt wird auf der A14 Richtung Magdeburg zwischen Leipzig Nord und Schkeuditz. Soweit der Verkehrsdienst. 13.04 Uhr.
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1: Um 14 Uhr mit Mirko Jugelt. Die Stadt Quedlinburg ist optimistisch, ihren Titel als UNESCO-Weltkulturerbe trotz des geplanten Industrieparks behalten zu können. Die stellvertretende Oberbürgermeisterin Kerstin Frommert sagte dem MDR, der Welterbe-Titel stehe an erster Stelle und nicht zur Disposition. Bei dem Bauvorhaben habe die Stadt extra Änderungen vorgenommen, sodass man davon ausgehe, den Anforderungen der UNESCO zu entsprechen. Gestern war bekannt geworden, dass Quedlinburgs Welterbetitel überprüft wird. Dafür hat das Welterbezentrum in Paris Unterlagen zum geplanten Industriepark angefordert. Gut zwei Wochen nach der Landtagswahl in Sachsen-Anhalt steht das endgültige Ergebnis fest. Nach Angaben der Landeswahlleiterin gibt es nur in ganz kleinen Bereichen Abweichungen zum vorläufigen Ergebnis aus der Wahlnacht. Die Sitzverteilung sei unverändert, die Prozentangaben ohne nennenswerte Veränderungen. Die Wahl sei ohne Störungen verlaufen. Bei der Abstimmung war die AfD stärkste Kraft vor der CDU geworden. Die Mitgliedstaaten der Europäischen Union verhandeln noch immer über eine Verlängerung der Sanktionen gegen Russland. Am Morgen kamen die Botschafter der 27 Staaten zu einer neuen Sitzung zusammen. Wenn es keine Einigung gibt, laufen die Sanktionen gegen 3000 Personen, Einrichtungen und Unternehmen in der kommenden Nacht aus. Einzelne Mitgliedstaaten blockieren eine Verlängerung, weil sie zwei russische Oligarchen von den Sanktionen ausnehmen wollen. 10 Tage nach den Explosionen in einem Wohnhaus in Weimar ist die Suche nach dem Eigentümer vor Ort eingestellt worden. Die Polizei teilte mit, in den Trümmern seien von dem 61-Jährigen keine sterblichen Überreste gefunden worden. Der Mann gelte weiter als vermisst, nach ihm werde gesucht. Das Wohnhaus und ein Nebengebäude waren bei den Explosionen völlig zerstört worden. Die Polizei geht von einer vorsätzlichen Tat mit Hilfe von Gasflaschen aus. Bei der Fußball-Weltmeisterschaft waren Fernsehzuschauer statistisch alle 7 Sekunden einer Werbung für Junkfood, Alkohol oder Wettspiele ausgesetzt. Das teilte die Universität Bristol nach einer Analyse der Live-Übertragungen mit. Gesendet worden seien knapp 173 Stunden. In dieser Zeit seien 93.000 Mal Marken für zuckerhaltige Softdrinks, Fastfood, Chips und andere schädliche Konsumgüter im Bild aufgetaucht. Separat geschaltete Werbespots während der Pausen seien nicht mitgezählt worden. Das waren die Nachrichten. Das Wetter mit den aktuellen Temperaturen. Brocken stark bewölkt 8, Chemnitz stark bewölkt 12 Grad, Dresden wolkig 14, Eisenach bedeckt 14, Erfurt stark bewölkt 13 Grad, Fichtelberg stark bewölkt 6, Gera wolkig 14, Görlitz stark bewölkt 15 Grad, Halle und Leipzig heiter 16, Magdeburg heiter 17 und Meiningen stark bewölkt 13 Grad. Heute im Norden und in der Mitte Sachsen-Anhalts viel Sonne, sonst immer wieder dichte Wolken. In Ostsachsen vereinzelt Schauer, Höchstwerte 14 bis 20 Grad. In der Nacht wenige Wolken, stellenweise Nebel, trocken, Tiefstwerte 6 bis 2 Grad. Morgen nach Frühnebel viel Sonne und ein paar Wolken, es bleibt trocken, Höchstwerte 16 bis 21 Grad. Am Donnerstag unbeständig und kühler. MDR-Verkehrsdienst, A2 Richtung Hannover, zwischen Kreuz Magdeburg und Eilsleben, 8 Kilometer Stau und stockender Verkehr wegen Bauarbeiten, plus 30 Minuten. A9 Richtung Berlin, in der Auffahrt Coswig, Behinderungen nach einem Unfall. A9 Richtung München, zwischen Thurland und Bitterfeld-Wolfen, 3 Kilometer stockender Verkehr. Die A71 Richtung Schweinfurt ist zwischen Erfurt-Stotternheim und Erfurt-Mittelhausen nach einem Unfall blockiert. B180 Richtung Lutherstadt-Eisleben, zwischen den Abzweigen Quenstedt und Maisberg, Stau und stockender Verkehr. Plus 15 Minuten. Und geblitzt wird auf der A14 Richtung Magdeburg zwischen Leipzig-Nord und Schkeuditz. Soweit der Verkehrsdienst, 14.04 Uhr.
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4: Um 16 Uhr mit Mirko Jugelt. Spitzenpolitiker der Koalition wollen am Abend offenbar zu einem vertraulichen Reformtreffen zusammenkommen. Das berichtet die Bild-Zeitung unter Berufung auf CDU-Kreise. Demnach will Kanzleramtsministerin Nina Wagen mit Gesundheitsminister Carsten Lehnemann, Arbeitsministerin Bärbel Baas, Finanzminister Lars Klingbeil und Innenminister Alexander Dobrindt beraten. Thema sei, ob und wie die geplanten Reformen bei Rente, Pflege und Gesundheit noch einmal angepasst werden müssten. Man wolle gegenseitig abklopfen, was bei bestimmten Punkten möglich sei. Eigentümer von Wohngrundstücken in Thüringen können ab dem kommenden Jahr mit Entlastungen bei der Grundsteuer rechnen. Finanzministerin Katja Wolf sagte nach der Sitzung der Landesregierung, allein im Bereich der Einfamilienhäuser sei mit einer Entlastung von rund 20 Millionen Euro zu rechnen. Die Unwucht der Grundsteuerreform auf Bundesebene werde damit korrigiert. Durch die neuen Berechnungsregeln wird in Thüringen künftig weniger Grundsteuer für Wohngrundstücke fällig, bei Gewerbeimmobilien mehr. Die Stadt Quedlinburg ist optimistisch, ihren Titel als UNESCO-Weltkulturerbe trotz des geplanten Industrieparks behalten zu können. Die stellvertretende Oberbürgermeisterin Kerstin Frommert sagte dem MDR, der Welterbetitel stehe an erster Stelle und nicht zur Disposition. Bei dem Bauvorhaben habe die Stadt extra Änderungen vorgenommen, sodass man davon ausgehe, den Anforderungen der UNESCO zu entsprechen. Gestern war bekannt geworden, dass Quedlinburgs Welterbetitel überprüft wird. 10 Tage nach den Explosionen in einem Wohnhaus in Weimar ist die Suche nach dem Eigentümer vor Ort eingestellt worden. Laut Polizei wurden in den Trümmern keine sterblichen Überreste des 61-Jährigen gefunden. Der Mann gilt weiter als vermisst, nach ihm werde gesucht. Das Wohnhaus und ein Nebengebäude waren bei der Explosion völlig zerstört worden. Nach dem Fund von Gasflaschen geht die Polizei vom Vorsatz aus. DFB-Präsident Bernd Neuendorf hat das Reformangebot von FIFA-Boss Gianni Infantino als durchschaubares Manöver bezeichnet. Neuendorf erklärte, es gehe Infantino darum, seine Wiederwahl im kommenden Jahr zu sichern. Er sei aber definitiv nicht die richtige Person, um einen Reformprozess im Weltfußball zu moderieren. Infantino hatte sich zuvor erstmals offen für Gespräche über Reformen bei der FIFA gezeigt. Er machte aber gleichzeitig klar, dass er den Fußballweltverband weiter anführen will. Das waren die Nachrichten. Das Wetter mit den aktuellen Temperaturen: Brocken sonnig 10 Grad, Chemnitz wolkig 13, Dresden stark bewölkt 15 Grad, Eisenach wolkig 16, Erfurt heiter 16, Fichtelberg stark bewölkt 7 Grad, Gera stark bewölkt 14, Görlitz stark bewölkt 15, Halle heiter 19, Leipzig heiter 17, Magdeburg leicht bewölkt 20 und Meiningen stark bewölkt 14 Grad. Am Abend im Südwesten Thüringens anfangs locker bewölkt, sonst oft wolkenlos und trocken, 10 bis 19 Grad. In der Nacht zum Teil leicht bewölkt, vielerorts klar und trocken, stellenweise Nebel, Tiefstwerte 8 bis 3 Grad, in den Bergen vereinzelt Frost. Morgen früh Nebelfelder, viel Sonne, ein paar Wolken und trocken, Höchstwerte 16 bis 21 Grad und am Donnerstag zeitweise Regen, windig und sinkende Temperaturen. MDR-Verkehrsdienst, A2 Richtung Berlin, zwischen Allerengersleben und Bornstedt, 12 Kilometer Stau und stockender Verkehr nach einem Unfall. Hier dauert es über 2 Stunden länger. A2 Richtung Hannover zwischen Magdeburg-Kannenstieg und Eilsleben 10 Kilometer stockender Verkehr, eine Stunde Verzögerung. A4 Frankfurt Richtung Dresden zwischen Chemnitz-Glöser und Chemnitz-Ost ist die rechte Fahrspur nach einem Unfall blockiert. A71 Richtung Schweinfurt zwischen Erfurt-Mittelhausen und Erfurt-Bindersleben Stau nach einem Unfall plus 15 Minuten. Und geblitzt wird auf der A14 Richtung Magdeburg zwischen Leipzig-Nord und Schkeuditz. Soweit der Verkehrsdienst um 16.04 Uhr.
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2: Um 17 Uhr mit Alexander Terhorst. DGB-Chefin Jasmin Fahimi hat die Bundesregierung davor gewarnt, mit der Rentenreform das Blockmodell für Altersteilzeit abzuschaffen. Fahimi sagte dem MDR, Gewerkschaften und Arbeitgeber seien sich einig, dass es der denkbar schlechteste Zeitpunkt sei, um an der Regelung zu rütteln. Das Instrument werde gebraucht, um in Unternehmen Beschäftigung sozialverträglich abzubauen. Die Alternative sei oftmals die Entlassung jüngerer Beschäftigter. Laut Medienberichten wollen Spitzenpolitiker der Koalition am Abend beraten, ob die geplanten Reformen bei Rente, Pflege und Gesundheit noch einmal angepasst werden müssen. UNO-Generalsekretär Antonio Guterres hat in seiner letzten Rede vor der Vollversammlung eindringlich dazu aufgerufen, KI zu regulieren und die Vereinten Nationen zu reformieren. Guterres drängte zudem auf ein entschlosseneres Handeln gegen den Klimawandel und ein Ende weltweiter Konflikte. Vor rund 130 Staats- und Regierungschefs sagte er in New York, die globalen Institutionen stünden zunehmend unter Druck. Guterres zweite fünfjährige Amtszeit endet am 31. Dezember. Eigentümer von Wohngrundstücken in Thüringen können ab dem kommenden Jahr mit Entlastungen bei der Grundsteuer rechnen. Finanzministerin Katja Wolf sagte nach der Sitzung der Landesregierung, allein im Bereich der Einfamilienhäuser sei mit einer Entlastung von rund 20 Millionen Euro zu rechnen. Die Unwucht der Grundsteuerreform auf Bundesebene werde damit korrigiert. Durch die neuen Berechnungsregeln wird in Thüringen künftig weniger Grundsteuer für Wohnungsgrundstücke fällig, bei Gewerbeimmobilien mehr. Der Unfallforscher Siegfried Brockmann sieht trotz gestiegener Zahlen bei Unfällen auf dem Schulweg keine neuen Gefahren. Brockmann sagte MDR aktuell, es habe in den Jahren 2020 bis 2022 eine sogenannte Corona-Delle gegeben. Nun befinde man sich wieder auf dem Vor-Corona-Niveau. Dennoch müssten Schulwege sicherer werden. Dazu brauche es mehr sichere Straßenquerungen in Form von Mittelinseln, Zebrastreifen oder Ampeln. Die gesetzliche Unfallversicherung hatte im vergangenen Jahr mehr als 90.000 Schulwegunfälle gezählt. Fußball-Bundesligist Borussia Mönchengladbach hat Alexander Blessin als neuen Trainer verpflichtet. Der 53-Jährige erhält laut Klub einen Vertrag bis 2028. Blessin hatte zuletzt 2 Jahre lang den FC St. Pauli trainiert. Nach dem Abstieg im Frühjahr wurde er entlassen. Blessin folgt auf Eugen Polanski, der nach nur 3 Spieltagen ohne Punkt gehen musste. Das waren die Nachrichten. Das Wetter, die Temperaturen von 16 Uhr. Auf den Brocken wolkig bei 10 Grad, Chemnitz stark bewölkt 14. Dresden wolkig 16, Eisenach wolkenlos 17 Grad, Erfurt wolkenlos 15. Fichtelberg wolkig 7 Grad, Gera leicht bewölkt 15, Görlitz wolkig 15, Halle 18 Grad, Leipzig 17, Magdeburg wolkig 19 Grad, Meiningen wolkig bei 13 Grad. Die Vorhersage heute Abend locker bewölkt, zunehmend klar und trocken, 10 bis 19 Grad, nachts klar, örtlich Nebel, 8 bis 3 Grad, vereinzelt auch frostig. Morgen stellenweise Frühnebel, danach freundlich und trocken bei 16 bis 21 Grad. Donnerstag zeitweise Regen, windig und sinkende Temperaturen. MDR Verkehrsdienst. A2 Richtung Berlin zwischen Allerringersleben und Bornstedt. 12 Kilometer stockender Verkehr nach einem Unfall. 1 Stunde Verzögerung. A2 Richtung Hannover zwischen Magdeburg-Kannenstieg und Eilsleben. 8 Kilometer stockend. A14 Richtung Dresden am Schkeuditzer Kreuz. Behinderungen nach einem Unfall in der Überfahrt zur A9 Richtung München. A17 Richtung Dresden zwischen Baretal und Pirna liegt ein Reifen auf der Fahrbahn. A38 Richtung Leipzig zwischen Halbad-Heiligenstadt und Leinefelde-Worbis ist die linke Spur nach einem Unfall blockiert. Und eine Sperrung nach einem Unfall auf der A71 Richtung Schweinfurt zwischen Erfurt-Mittelhausen und Gispersleben. Geblitzt wird auf der A4 Richtung Frankfurt zwischen Dreieck Dresden-Nord und Dresden-Flughafen. Soweit der MDR-Verkehrsdienst, 17.04 Uhr.
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4: Um 18 Uhr mit Alexander Terhorst. US-Präsident Donald Trump hat den Irankrieg vor der UN-Vollversammlung verteidigt. Trump sagte zum Auftakt der Generaldebatte in New York, der Iran sei der Tyrann des Nahen Ostens, das sei das Land nun aber nicht mehr. Trump rühmte sich zudem, er habe Europa vor iranischen Raketen bewahrt. UNO-Generalsekretär Antonio Guterres forderte ein Ende der Gewalt in Nahost. In seiner letzten Rede vor der Vorversammlung sagte er, genug sei genug. Im Streit um Grönland haben die USA, Dänemark und die Arktikinsel ein Abkommen geschlossen. Präsident Donald Trump, Ministerpräsidentin Mette Frederiksen und der grönländische Regierungschef Jens Frederik Nielsen unterzeichneten in New York eine Vereinbarung. Trump hatte zuvor in der UNO-Vorversammlung erklärt, die USA planten zwei große neue Militärstützpunkte in Grönland. Die USA unterhielten jahrzehntelang mehrere Stützpunkte auf Grönland, schlossen bis 1992 aber die meisten. Die GB-Chefin Jasmin Fahimi hat die Bundesregierung gewarnt, mit der Rentenreform das Blockmodell für Altersteilzeit abzuschaffen. Fahimi sagte dem MDR, Gewerkschaften und Arbeitgeber seien sich einig, dass es der denkbar schlechteste Zeitpunkt sei, um an der Regelung zu rütteln. Das Instrument werde gebraucht, um in Unternehmen Beschäftigung sozialverträglich abzubauen. Laut Medienberichten wollen Spitzenpolitiker der Koalition am Abend beraten, ob die geplanten Reformen bei Rente, Pflege und Gesundheit angepasst werden müssen. 10 Tage nach den Explosionen in einem Wohnhaus in Weimar ist die Suche nach dem Eigentümer vor Ort eingestellt worden. Die Polizei teilte mit, in den Trümmern seien von dem 61-Jährigen keine sterblichen Überreste gefunden worden. Der Mann gelte weiter als vermisst, nach ihm werde gesucht. Das Wohnhaus und ein Nebengebäude waren bei den Explosionen völlig zerstört worden. Bei der Fußball-Weltmeisterschaft waren Fernsehzuschauer statistisch alle 7 Sekunden einer Werbung für Junkfood, Alkohol oder Wettspielen ausgesetzt. Das teilte die Universität Bristol nach einer Analyse der Live-Übertragungen mit. Gesendet worden seien knapp 173 Stunden. In dieser Zeit seien 93.000 Mal Marken für zuckerhaltige Softdrinks, Fastfood, Chips und andere schädliche Konsumgüter im Bild aufgetaucht. Separat geschaltete Werbespots während der Pausen seien nicht mitgezählt worden. Das waren die Nachrichten. Das Wetter mit den Temperaturen von 17 Uhr auf dem Brocken wolkig, 10 Grad, Chemnitz stark bewölkt, 14. Dresden wolkig, 10 Grad, Eisenach fast wolkenlos, 16. Erfurt wolkenlos, 16, Fichtelberg stark bewölkt, 6. Gera wolkig, 15 Grad, Görlitz stark bewölkt, 16, Halle 19, Leipzig 17, Magdeburg wolkenlos, 19 Grad und in Meiningen wolkig bei 14 Grad. Die Vorhersage. Heute Nacht locker bewölkt oder klar, gegen morgen örtlich Nebel, 8 bis 2 Grad und stellenweise Bodenfrost. Morgen erst Frühnebel, danach freundlich mit viel Sonne und trocken, 16 bis 21 Grad. Am Donnerstag dann viele Wolken und zeitweise Regen, windig, die Temperaturen sinken. MDR Verkehrsdienst. A2 Richtung Berlin zwischen Allerinnersleben und Bornstedt. 12 Kilometer stockender Verkehr nach einem Unfall, mehr als 2 Stunden Verzögerung. A2 Richtung Hannover zwischen Magdeburg-Hannensteg und Altleben 8 Kilometer stockend, 30 Minuten länger. Auf hier Richtung Görlitz zwischen Ohrn und Burkau 10 Minuten Verzögerung, 5 Kilometer stockender Verkehr wegen Bauarbeiten. Die A71 Richtung Schweinfurt ist zwischen Erfurt-Mittelhausen und Gispersleben nach einem Unfall gesperrt. Es staut sich. Und auch ein Unfall auf der B7 Altenburg-Jena. Hier eine Sperrung zwischen Abzweigen Loma und Lübbichau. Geblitzt wird auf der A4 Richtung Frankfurt, zwischen Dreieck Dresden-Nord und Dresden-Flughafen, auf der A17 Richtung Prag, zwischen den Tunneln Altfranken und Dölzschen, auf der A71 Richtung Schweinfurt, zwischen Gräfenroda und Oberhof. Soweit der MDR-Verkehrsdienst, die Zeit 18.04 Uhr.
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2: Um 19 Uhr mit Alexander Tierhorst. US-Präsident Donald Trump hat den Iran-Krieg vor der UN-Vollversammlung verteidigt. Trump sagte zum Auftakt der Generaldebatte in New York, der Iran sei der Tyrann des Nahen Ostens gewesen, das sei das Land nun nicht mehr. Trump rühmte sich zudem, er habe Europa vor iranischen Raketen bewahrt. Die USA, Dänemark und Grönland haben in New York ihr Sicherheitsabkommen unterzeichnet. Präsident Donald Trump, Ministerpräsidentin Mette Frederiksen und Grönlands Regierungschef Jens Frederik Nielsen signierten am Rande der UNO-Vorversammlung die Vereinbarung. Trump hatte zuvor erklärt, die USA planten zwei große neue Militärstützpunkte in Grönland. Zudem seien sensible Investitionen in dem Land künftig ohne US-Genehmigung nicht mehr möglich. Die USA unterhielten jahrzehntelang mehrere Stützpunkte auf Grönland, schlossen diese bis 1992 aber. Die CDU-CSU-Bundestagsfraktion hat sich in einer Sondersitzung hinter Kanzler Friedrich Merz gestellt. Merz räumte eigene Fehler ein und mahnte eine Fortsetzung des Reformkurses an. Auch Fraktionschef Thorsten Frey forderte, die Reformen jetzt so schnell wie möglich umzusetzen. Gerade die Union müsse nach den bitteren Wahlniederlagen einen Beitrag zur Stabilisierung der Koalition leisten. In den vergangenen Wochen hatte es Kritik am Führungsstil und der Politik von Friedrich Merz von Abgeordneten gegeben. Für den Abend sind im Kanzleramt Gespräche von Spitzen der Koalition über die Pflege- und die Rentenreform geplant. Der Unfallforscher Siegfried Brockmann sieht trotz gestiegener Zahlen bei Unfällen auf dem Schulweg keine neuen Gefahren. Brockmann sagte MDR aktuell, es habe in den Jahren 2020 bis 2022 eine sogenannte Corona-Delle gegeben. Nun befinde man sich wieder auf dem Vor-Corona-Niveau. Dennoch müssten Schulwege sicherer werden. Dazu brauche es mehr sichere Straßenüberquerungen in Form von Mittelinseln, Zebrastreifen oder Ampeln. Die gesetzliche Unfallversicherung hatte im vergangenen Jahr mehr als 90.000 Schulwegunfälle gezählt. Fußball-Bundesligist Borussia Mönchengladbach hat Alexander Blessin als neuen Trainer verpflichtet. Der 53-Jährige erhält laut Club einen Vertrag bis 2028. Blessin hatte zuletzt 2 Jahre lang den FC St. Pauli trainiert. Nach dem Abstieg im Frühjahr wurde er entlassen. Blessin folgt auf Eugen Polanski, der nach 3 Spieltagen ohne Punkt gehen musste. Das waren die Nachrichten. Das Wetter heute. Die Temperaturen zunächst von 18 Uhr in Artern leicht bewölkt bei 17 Grad, auf dem Brocken wolkenlos 8 Grad. Chemnitz wolkenlos 14, Dresden stark bewölkt 16, Eisenach wolkig 16 Grad. Erfurt wolkenlos 16, Fichtelberg wolkig 6, Gera wolkig 16, Görlitz wolkig 15, Halle 17, Leipzig 16, Magdeburg 19 Grad und in Meiningen 14 Grad. Die Vorhersage, locker bewölkt geht es in die Nacht, auch klarer Himmel gegen morgen Nebel, 8 bis 2 Grad und stellenweise Bodenfrost. Morgen erst etwas Frühnebel, danach freundlich mit viel Sonne und trocken bei 16 bis 21 Grad. Donnerstag viele Wolken, zeitweise Regen, windig und etwas kühler. MDR Verkehrsdienst. A2 Richtung Berlin zwischen Allerringersleben und Bornstedt. Stockender Verkehr an einer Baustelle, 15 Minuten Verzögerung. A2 Richtung Hannover zwischen Magdeburg-Kannenstieg und Alsleben, 6 Kilometer Stau, 20 Minuten länger. Die A4 Dresden-Görlitz wird im Tunnel Königshainer Berge gesperrt in beiden Richtungen. In diesen Minuten bis morgen früh um 5 Grundentwartungsarbeiten im Tunnel. Die B184 Dessau-Leipzig ist am Abzweig Podelwitz nach einem Unfall gesperrt. Geblitzt wird auf der A4 Richtung Frankfurt zwischen Dreieck Dresden-Nord und Flughafen, auf der A17 Richtung Prag zwischen den Tunneln Altfranken und Dölzschen und auf der A71 Richtung Schweinfurt zwischen Grevenroda und Oberhof. Soweit der MDR-Verkehrsdienst, die Zeit 19.04 Uhr.
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1: Um 20 Uhr mit Alexander Terhorst. Die Ukraine hat mit Unverständnis auf die Entscheidung der EU reagiert, die Sanktionen gegen zwei russische Oligarchen aufzuheben. Außenminister Andriy Sybiha erklärte in Kiew, Moskau habe bekommen, was es gewollt habe, ein Gefühl der Straflosigkeit sowie Demütigung und Spaltung der EU. Die EU-Länder hatten zuvor ihre Russland-Sanktionen gegen rund 3000 Personen und Organisationen erstmals um gleich 3 Jahre verlängert, die beiden Milliardäre Usmanow und Friedman jedoch davon ausgenommen. Bislang wurden die Strafmaßnahmen alle 6 Monate neu beschlossen. Die CDU-CSU-Bundestagsfraktion hat sich in einer Sondersitzung hinter Kanzler Friedrich Merz gestellt. Merz räumte eigene Fehler ein und mahnte eine Fortsetzung des Reformkurses an. Auch Fraktionschef Thorsten Frey forderte, die Reformen jetzt so schnell wie möglich umzusetzen. Gerade die Union müsse nach den bitteren Wahlniederlagen einen Beitrag zur Stabilisierung der Koalition leisten. In den vergangenen Wochen hatte es Kritik am Führungsstil und der Politik von Kanzler Friedrich Merz von Abgeordneten gegeben. Nach dem Fund von Drohnenteilen nahe dem Bundeswehrflieger Horst Wunsdorf ist bei weiterer Spurensuche verdächtiges Material entdeckt worden. Wie die dpa meldet, geht es um Spuren von Sprengstoff. Nun werde untersucht, inwiefern sie zu der Drohne gehörten. Die Drohnenteile waren vergangene Woche in schwer zugänglichem Gelände entdeckt worden. Woher die Drohne stammt, ist unklar. Früheren Angaben zufolge wird ein möglicher Zusammenhang mit dem Drohnenanschlag vom Leipziger Flughafen geprüft. US-Präsident Donald Trump hat seinen Iran-Krieg vor der UN-Vollversammlung verteidigt. Trump sagte zum Auftakt der Generaldebatte in New York, der Iran sei der Tyrann des Nahen Ostens gewesen, das sei das Land nun aber nicht mehr. UN-Generalsekretär Antonio Guterres forderte ein Ende der Gewalt in Nahost. In seiner letzten Rede vor der Vollversammlung sagte er, genug sei genug. Die USA, Dänemark und Grönland haben in New York ein Sicherheitsabkommen unterschrieben. US-Präsident Donald Trump erklärte, die USA planten 2 große neue Militärstützpunkte in Grönland. Sensible Investitionen auf der Insel seien ohne US-Genehmigung künftig nicht mehr möglich. Die USA unterhielten jahrzehntelang mehrere Stützpunkte auf Grönland, schlossen bis 1992 aber die meisten. Das waren die Nachrichten. Das Wetter. Heute Nacht locker bewölkt, gegen morgen örtlich Nebel, 8 bis 2 Grad und teilweise Bodenfrost. Morgen stellenweise Frühnebel, danach freundlich mit viel Sonne und trocken, 16 bis 21 Grad. Donnerstag viele Wolken, zeitweise Regen. Die Zeit 20 Uhr und 3 Minuten.
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2: Es gibt Städte, die man besucht, und es gibt Städte, in die man sich unsterblich verliebt. Mir ging das so mit Rom. Es ist eine Stadt, in der Musik Geschichte hat und Geschichte immer wieder zur Musik wird. Von den Klängen der Antike und der päpstlichen Kapelle über Palestrinas Vokalpolyphonie, Corellis barocke Klangpracht und Händels römische Jahre bis zu Puccinis Tosca und Ottorino Respighis römischer Trilogie. Eine musikalische Reise durch die ewige Stadt und hinein in die römischen Sommernächte, wenn in den Caracalla-Thermen, im Circus Maximus, bei Jazz- sowie Popfestivals und in der römischen Oper die ganze Stadt in Musik aufgeht. Ihre Reisebegleiterin bin ich. Mein Name ist Grit Schulze von MDR Klassik.

gewidmet hat. Den Rand des Brunnenbeckens schmücken Schildkröten. Nicht zu verwechseln mit dem Schildkrötenbrunnen der Fontana delle Tartarughe auf der Piazza Mattei, mitten im Herzen Roms. Diese besuche ich meist am späten Nachmittag. Sie birgt eine ganz andere Geschichte, von der ich Ihnen nach der folgenden Musik erzähle. Zunächst nehmen wir Platz in der kleinen Bar an der Piazza Mattei und genießen ein Aperitivo. Dazu gehören in Italien eigentlich immer auch ein paar Stuzzichini, kleine Knabbereien, die den Appetit anregen. Denn das italienische Stuzzicare bedeutet so viel wie necken oder anstacheln.

Interessant, wie ruhig Nils, Peter Molvers und Maurizio Martuccellos Rombild klingt. Denn meistens verbinden wir Rom mit Hubkonzerten, quirligem Stimmgewirr und Touristenströmen. Aber es gibt auch diese stillen Ecken, zum Beispiel die Piazza Mattei. Von einem der kleinen Tische der Bar hat man einen schönen Blick auf den Schildkrötenbrunnen, die Fontana della Tartarughe. Die Brunnenanlage aus dem Jahre 1585 ist ein kleines Juwel. Die Schildkröten, die den

Oberen Randzieren kam allerdings erst später hinzu, angeblich von prominenter Hand. Gian Lorenzo Bernini, dem berühmtesten Architekten und Bildhauer des römischen Barock, wird ihre Gestaltung zugeschrieben. Um diesen Brunnen rankt sich eine entzückende Liebesgeschichte. Der Herzog Matthä soll ihn über Nacht errichten lassen haben, um seinen zukünftigen Schwiegervater von seiner Eignung als Schwiegersohn zu überzeugen. Am nächsten Morgen ließ er den Mann ans Fenster treten und auf den Platz schauen. Und siehe da, wo am Vorabend noch kein Brunnen gestanden hatte, plätscherte nun das Wasser. Dass der Herzog der zukünftige Schwiegersohn wurde und die Tochter heiraten konnte, ist keine Überraschung bei dieser Überraschung. Er ließ allerdings das Fenster zumauern. Niemand sonst sollte diesen Anblick genießen können. Ob die Geschichte stimmt? Das zugemauerte Fenster gibt es jedenfalls noch heute. Die gut gelaunten Damen in einer Bearbeitung führen uns nun weiter durch Rom mit Domenico Scarlatti. Er wird in der Stadt am Tiber von seinem Vater Alessandro ausgebildet und ist eine Zeit lang Kapellmeister am Petersdom.

Sie hören die Sendung Combo von Radio 3 des RBB, NDR Kultur und MDR Klassik, heute mit einem musikalischen Rundgang durch Rom. Domenico Scarlatti hat uns schon tief ins römische Musikleben geführt. Mit Musik von Arcangelo Corelli öffnet sich nun eine andere Welt. Hinter den prachtvollen Fassaden der Paläste traf sich der Adel, Vertreter der Kirche, Künstler und Mäzene. Hier wurde musiziert, diskutiert, gefeiert. So wie heute in einigen Kreisen noch immer. Einer der wichtigsten Orte dieses pulsierenden Netzwerks war der Palazzo des Kardinals Pietro Ottoboni. Berühmte Musiker wie Arcangelo Corelli, Alessandro Scarlatti und Georg Friedrich Händel gingen hier ein und aus. Ottoboni ließ im Inneren sogar ein eigenes, prunkvolles Privattheater, ein Teatrino, errichten. Bei den montäglichen Gesellschaftsabenden stand ein Mann ganz besonders im Mittelpunkt: Arcangelo Corelli. Während er Unterricht in Kontrapunkt und Komposition nimmt, wächst sein Ruf rasch als herausragender Virtuose. Doch Corelli prägt nicht nur das römische Musikleben. Er treibt auch eine neue Form der Instrumentalmusik entscheidend voran, das Concerto Grosso. Seine Werke werden zum Vorbild für eine ganze Generation von Komponisten, auch für Georg Friedrich Händel, der wenig später nach Rom kommt. Corellis Name strahlt bis an die europäischen Fürstenhöfe. Einige versuchen sogar, ihn abzuwerben. Doch Corelli bleibt Rom treu, bis zu seinem Lebensende.

Eine waschechte Römerin mit dem klangvollen Namen Cecilia. Vermutlich benannt nach der heiligen Cecilia, der Märtyrerin aus dem 5. Jahrhundert und Schutzpatronin der Musik. Auch sie ist eine Römerin, so wie eben Cecilia Bartoli. Hier war sie zu hören mit der berührenden Arie Lascia la spina, cogli la rosa. Meide den Dorn, pflücke die Rose, aus Georg Friedrich Händels eigens für Rom komponiertem Oratorium Il trionfo del tempo e del disinganno. Das Libretto stammt von Kardinal Benedetto Pamphili, einem weiteren großen Kunstmäzen des römischen Musiklebens wie Pietro Ottoboni, dem wir gerade begegnet sind. In Il Trionfo geht es um den Widerstreit zwischen Sinneslust und Vergänglichkeit. Am Ende entscheidet sich die Schönheit für das gottgefällige Leben. Doch der Text beschränkt sich keineswegs auf Religiosität. Er steckt voller erotischer Anspielungen und Händel antwortet darauf mit Musik von großer Sinnlichkeit. Bei der ersten Aufführung soll Arcangelo Corelli das Orchester geleitet haben. Der gerade einmal 22-jährige Händel sitzt selbst am Cembalo und spielt damit unter einem Mann, der in Rom längst als Meister der Instrumentalmusik gilt. Ich bleibe noch bei den Pamphili und gehe zu ihrem Palazzo am Corso. Dort, wo im 17. und 18. Jahrhundert Kunst, Musik und gesellschaftliches Leben aufeinandertreffen. Ich habe den Palazzo oft besucht und staune immer wieder über diesen Reichtum. Die prunkvollen Säle, die Gemäldegalerie mit antiken Statuen und Werken, unter anderem von Velázquez, Caravaggio und Bernini. Ehrfürchtig stehe ich in diesen Räumen und denke auch daran, dass hier einst die Musik des jungen Hallenser erklang. Der Palazzo Doria Pamphili ist noch immer in Privatbesitz, wie viele der wohlhabenden Palazzi in Rom, und wird von Nachfahren der Familie bewohnt. Um dieses Erbe ist ein erbitterter Streit entbrannt zwischen den beiden adoptierten Geschwistern Jonathan und Gesine Doria Pamphili. Angesichts dieses Vermögens kann man es fast verstehen. Auch die folgenden Klänge gehören zu Rom: Enrico Rava und Stefano Bolani.

Musik von Enrico Rava und Stefano Bolani, so leicht und luftig, dass man förmlich Lust bekommt, hinauszugehen. Hinaus aus den Palästen, dem Gassenlabyrinth, hinein ins grüne Rom. Die Stadt hat unglaublich viele Parkanlagen und jede ist einzigartig. Mein Weg führt mich zunächst von den Caracalla-Thermen, wo im Sommer zwischen den imposanten Säulenresten der antiken Badeanlagen Aufführungen der römischen Oper stattfinden, in Richtung Appia Antica, der ältesten Römerstraße, und ich erlebe ein ganz anderes Rom. Mit piniengesäumten Alleen, weiten Parkanlagen, antiken Mauern und Stadttoren. Und plötzlich stehe ich vor einem Ort, an dem sich römische Geschichte und die Gegenwart des Jazz auf besondere Weise begegnen. Der Casa del Jazz. Eingebettet in eine Parkanlage liegt das Ensemble aus drei Gebäuden in einer ruhigen, fast meditativen Atmosphäre. Auch Enrico Rava und Stefano Bolani sind hier immer wieder aufgetreten. Zuletzt diesen Sommer. Im Sommer wird der Park nämlich zur Konzertbühne. Bei Summertime erklingt von Juni bis Anfang August nationaler und internationaler Jazz unter den Pinien mitten im Grünen. Doch diese Oase der Musik hat eine erstaunliche Vorgeschichte. Die ehemalige Villa Osio gehörte einem Mafiaboss und wurde vom Staat beschlagnahmt und anschließend der Stadt Rom übergeben. Seit 2005 ist hier die Casa del Jazz zu Hause. Aus einem Ort der organisierten Kriminalität ist ein Ort der Musik geworden. Und wenn wir schon bei den Caracalla-Thermen waren, Nino Rota hat sie in seiner Musik zu Fellinis La Dolce Vita verewigt mit La Dolce Vita e Caracalla.

Das Rom der Farben, der Gerüche, der heißen Sommernächte. Das Rom des Dolce Vita. Heute in der Sendung Combo von MDR Klassik mit Grit Schulze. 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Der Inbegriff dafür war in den 1950er und 60er Jahren die Via Veneto. Ich erreiche sie von der Piazza Barberini, einem Knotenpunkt des römischen Verkehrs. Um den von Bernini 1644 geschaffenen Tritonenbrunnen rauschen bis spät in die Nacht Autos, Busse und Motorini. Von dort biegt sie ab und schlängelt sich in Kurven bergan bis zur antiken Porta Pinciana. In den Cafés und Luxushotels trafen sich damals Politiker, Intellektuelle, der Adel und vor allem Stars und Sternchen der Filmbranche. Die Via Veneto war das Wohnzimmer der Welt und die Paparazzi gehörten praktisch zur Einrichtung. Sie lauerten auf ihre Bilder, wenn nach Drehschluss Marcello Mastroianni oder Anita Ekberg in Harrys Bar saßen und Federico Fellini sich feiern ließ. Er machte die Straße 1960 mit dem Film La Dolce Vita zum Mythos. Daran erinnert heute eine Gedenktafel an der Via Veneto.

Mehr als 50 Jahre nach Fellinis La Dolce Vita schaut Paolo Sorrentino auf diese Stadt in La Grande Bellezza, ein filmischer Nachkomme Fellinis mit einem ganz eigenen Blick auf Rom. Einen Oscar in der Kategorie Bester fremdsprachiger Film gab es 2014 für seine überspitzte Romzeichnung. Eine Mischung aus glitzernder Dekadenz, rauschenden Partys und tiefer, einsamer Schönheit. Der Film La Grande Bellezza beginnt am Gianicolo-Hügel an der Fontana dell'Acqua Paola. Von hier oben öffnet sich der Blick weit über die Stadt. Und jeden Mittag um Punkt 12 wird vom Gianicolo ein Kanonenschuss abgefeuert. Diese Tradition geht auf Papst Pius IX. Zurück, der damit 1847 die Kirchenglocken Roms auf einen gemeinsamen Nenner, besser gesagt auf eine gemeinsame Uhrzeit bringen wollte. An dieser jahrhundertealten Tradition halten Rom und seine Bewohner bis heute fest. Vom Kanonenschuss zur Musik der päpstlichen Kapelle und zu einem Komponisten, dessen Name untrennbar mit Rom verbunden ist, Giovanni Pierluigi da Palestrina.

Giovanni Pierluigi da Palestrina, geboren in dem kleinen Städtchen Palestrina, südöstlich von Rom. Seinen Namen lieh er sich von diesem Ort und trug ihn mit seiner Musik hinaus in die Welt. Ich sehe mir an, in welcher Umgebung er aufwuchs. Bereits die Fahrt dorthin lässt mich staunen. Der Ort zieht sich terrassenförmig einen steilen Hang hinauf und ist eingebettet in Weinberge. Mehrere Weinberge besaß auch der Komponist. Auf dem höchsten Punkt befindet sich das gewaltige Heiligtum der Glücksgöttin Fortuna. Schon im 2. Jahrhundert vor Christus gab es hier, im damaligen Praeneste, eine Kultstätte mit Orakel. Auf den obersten Terrassen thront heute der Palazzo Colonna Barberini mit dem Archäologischen Museum, erbaut um 1500, also gerade einmal 25 Jahre vor Palestrinas Geburt. Von hier oben reicht der Blick weit über die Albaner Berge bis zum Meer und zurück nach Rom. Genau dorthin ging Palestrina und machte schnell Karriere. Mit 25 wurde er vom Papst zum Leiter der Capella Giulia an dem Petersdom berufen. Seine Musik wird bald zum Inbegriff römischer Kirchenmusik. Klare Stimmen, weite Melodiebögen, eine Klangfülle, die auch heute noch etwas Zeitloses hat. Und nun springe ich in der Musikgeschichte und lande in einer anderen römischen Kirche, Sant'Andrea della Valle. Hier beginnt Puccinis Tosca, eine Oper, die mich auch wegen eines Sängers besonders begleitet, Placido Domingo. Für mich ist er bis heute der ehrlichste und beste Cavaradossi.

Il luce van le stelle, die Arie aus dem dritten Akt der Oper Tosca von Giacomo Puccini. Allein wenn man zu den Originalschauplätzen der Oper läuft, entdeckt man schon einige der schönsten Ecken Roms. Wenn ich von der malerischen und leider erst zu später Stunde ruhigen Piazza Navona komme und Richtung Campo dei Fiori gehe, streife ich unweigerlich Sant'Andrea della Valle. Ihre gewaltige Kuppel gehört zu den markantesten der Stadt und hier spielt der erste Akt von Tosca. Auf dem Campo, dem Blumenfeld, werden täglich frische Pflanzen und Lebensmittel von Bauern und mittlerweile leider auch viele Souvenirs angeboten. Abends flaniert man oder sitzt in einem der zahlreichen Weinlokale und Restaurants. Und hinter dem Campo dei Fiori blitzt schon der Palazzo Farnese auf mit seiner klaren Renaissance-Fassade, für dessen Entwürfe unter anderem Michelangelo verantwortlich war. Hier spielt der zweite Akt der Oper Tosca. Heute ist der Palazzo Sitz der französischen Botschaft in Rom und der École Française. An der Rückseite des Palazzo Farnese liegt die Fontana del Mascherone. Der Legende nach soll bei Festen der Familie Farnese statt Wasser Wein aus dem geöffneten Mund der steinernen Maske geflossen sein. Bei einem besonderen Fest sogar 3 Tage lang. Rasch weiter, die schnurgerade Via Giulia entlang. Anfang des 16. Jahrhunderts wurde sie von Papst Julius II. Als Verkehrsader durch das mittelalterliche Gassengewirr angelegt. An ihrem Ende kann ich mich entscheiden, gehe ich links über den Tiber zum Petersdom oder rechts zur Engelsburg. Ich wähle das Castel Sant'Angelo, denn hier spielt der dritte Akt von Tosca und hier endet auch die Oper. Tosca stürzt sich von dessen Mauern in den Tod. Ich habe eine ganz besondere Tosca in Erinnerung, die legendäre TV-Produktion von 1992. Die Oper wurde damals an ihren Originalschauplätzen und zu den Originalzeiten live übertragen. Mit Catherine Malfitano als Floria Tosca, Placido Domingo als Mario Cavaradossi und Ruggero Raimondi als Scarpia. Damals saß ich früh am Morgen, ich glaube, es war so kurz nach 5, gedanklich an der Engelsburg und habe dieses höchst dramatische Ende live vor dem Fernseher miterlebt. Und auch unser musikalischer Rundgang durch Rom geht langsam zu Ende. Doch Rom hat noch etwas, das in keiner Sehenswürdigkeit steckt. Neben ihren über 900 Kirchen, der jahrtausendealten Geschichte, den Festen zu jeder Jahreszeit, sind es vor allem ihre Menschen, die, als wären sie Teil ihrer alten Mauern, ihre Stadt in all ihren Gegensätzlichkeiten inbrünstig lieben.

Roma, nun fa la stupida stasera. Rom, mach heute keine Dummheiten. Der Titel stammt von Armando Trovajoli, einem der großen italienischen Filmkomponisten und Pianisten, der für mehr als 300 Film- und Fernsehproduktionen Musik schrieb und unter anderem eng mit Regisseur Vittorio De Sica zusammenarbeitete und natürlich selbst Römer war. Die Zeile stammt aus dem Romanesco, dem römischen Dialekt, und ist zugleich eine kleine Liebeserklärung an die Stadt, an eine laue Nacht, den Mond, die Sterne und an die Versuchung, sich einfach treiben zu lassen. Lassen auch Sie sich treiben durch Rom. Danke fürs Zuhören und vielleicht sehen wir uns ja wieder einmal dort. Arrivederci, sagt Grit Schulze.

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1: Und dazu begrüßt sie sehr herzlich Andreas Göbel. Die neue Musik meldet sich nach dem Ende des diesjährigen ARD Radio Festivals zurück. Und heute soll uns einer der Vertreter der sogenannten Minimal Music beschäftigen, nämlich Steve Reich. Er wird am 3. Oktober 90 Jahre alt.

das Tonkünstlerorchester Niederösterreich sowie der Chorus Sine Nomine unter Christian Järvi mit einem Ausschnitt aus der Desert Music von Steve Reich. Diese Musik enthält in den gesungenen Phasen Gedichte von William Carlos Williams und das ist wichtig für das politische Bewusstsein von Steve Reich. Da gibt es nämlich die Zeile: Bisher hat der Mensch überlebt, weil er zu unwissend war, um zu wissen, wie seine Wünsche zu verwirklichen wären. Nun, da er sie verwirklichen kann, muss er sie entweder ändern oder zugrunde gehen. Ein Zitat, Steve Reich hat das auf die Atombombe bezogen, aber dieses Zitat ist natürlich aktueller denn je. Steve Reich, er wird am 3. Oktober 90 Jahre alt und ihm ist die heutige Sendung mit neuer Musik gewidmet. An dieser Stelle ein paar Aspekte zu seinem Werdegang, die schon einiges über die Einflüsse verraten, die er aufgenommen hat. Er hat sich in Philosophie ausbilden lassen, dann natürlich Musik studiert, unter anderem Orgel, Jazz und Elektronik. Dann hatte er einen längeren Aufenthalt am Institut für Afrikastudien in Accra in Ghana und er hat sich mit Gamelan-Musik an der American Society for Eastern Arts beschäftigt. Studien des traditionellen Gesangs der hebräischen Schriften in New York und Jerusalem hat er ebenfalls absolviert. 1966 hat er dann sein erstes Ensemble gegründet. Und das alles schon zusammengenommen zeigt, wie vielseitig Steve Reich Musik von vielen Orten der ganzen Welt aufgenommen hat. Und da ist es tatsächlich zu einfach, ihn auf das Phänomen der Minimal Music zu reduzieren, oder man muss den Begriff deutlich komplexer fassen. Aber wie kompliziert auch eine einfache Phasenverschiebung sein kann und wie Steve Reich damit angefangen hat, das kann man selber feststellen, wenn man sich sein Stück Clapping Music anschaut. Da ist nichts weiter drauf als drei Noten, zwei Noten, eine Note und wieder zwei Noten, jeweils mit einem Schlag Pause dazwischen. Und wenn man dann zu zweit versucht, das gegeneinander zu verschieben, fliegt man gleich aus der Kurve. Steve Reich und Christian Järvi können es besser.

0: Die Clapping Music von Steve Reich und Steve Reich hat das hier zusammen mit Christian Järvi realisiert. Ich habe gerade vom Prinzip der Phasenverschiebung gesprochen, wie sie hier Steve Reich exemplarisch vorgeführt hat. Das hat er dann natürlich weitergedacht und durch Zufall ist er darauf gekommen, die Phasenverschiebung bei asynchron laufenden Tonbandgeräten zu entdecken. Und das hat er dann auch konsequenter genutzt. Er hat zum Beispiel Aufnahmen eines Straßenpredigers in San Francisco genommen, daraus kurze Abschnitte in Schleifen getan und auf zwei Tonbändern gleichzeitig abgespielt. Und durch die minimalen Längenunterschiede haben sich dann Phasenverschiebungen ergeben. Bezeichnet ist es, dass er das durch Sprache gefunden hat, die eben nicht so knallhart rhythmisiert ist wie die abendländische Musik, wo Abweichungen gleichbedeuten unsauber gespielt. Das Originelle dabei? Das menschliche Ohr neigt dazu, sich überlagernde Tonfolgen zu unterschiedlichen Summen zu vereinen. Und das führt auch dazu, dass Monoaufnahmen dann tatsächlich als Pseudo-Stereo wirken.
1: I had to like open the blues up and let some of the blues blood come out to show them.
0: Ein Ausschnitt aus Come Out von Steve Reich. Und hier haben wir gehört, wie Steve Reich mit seinen Erfahrungen und Entdeckungen mit Musik und Phasenverschiebung umgegangen ist. Ich hatte schon erwähnt, er hat sich in Westafrika mit Musik beschäftigt, auch mit indonesischer Gamelan-Musik. Aber es ging ihm nicht so sehr um die klangliche Ausrichtung dieser Musik, um das Kolorit, sondern eher um das Systematische, die Möglichkeit, verschiedene Ebenen zu überlagern. Und dann kam ihm die Idee, das, was er mit zwei Bandmaschinen probiert hat, die Phasenverschiebung auf zwei Personen zu übertragen. Das ist leichter gesagt als getan. Er hat das richtig gehend geübt mit seinem Kollegen Art Murphy, auch eher Grenzgänger, in diesem Fall zwischen Klassik und Jazz. Und beide haben festgestellt, sie schaffen das nicht, wenn sie nur auf den Noten

Text gucken, sondern sie mussten sich ganz intuitiv auf ihr Zuhören, auf das gegenseitige Zuhören konzentrieren. So ganz stufenlos haben sie es auch nicht hinbekommen, der Mensch ist eben doch keine Maschine, aber Steve Reich hat einen Kompromiss gefunden für sein Stück für zwei Klaviere Piano Phase. Beide spielen fast immer im selben Tempo, nur für eine kurze Übergangszeit überholt der zweite Pianist den ersten um eine Einheit. Das Grauschumacher Piano Duo kann es.

Das Rauch-Schumacher-Piano-Duo mit einem Ausschnitt aus Piano Face von Steve Reich, eine Aufnahme von Ultraschall Berlin aus dem Jahr 2014. Das hören wir hier locker so weg, aber das ist nicht selbstverständlich. Ich kann mich vor einigen Jahren an eine Aufführung dieses Stückes beim Festival Young Euro Classic in Berlin erinnern. Da gab es eine Alternativfassung für zwei Marimba-Phone. Und bei Young Euro Classic hat man ja oft ein junges, aufgeschlossenes, begeisterungsfähiges Publikum. Und als das da gespielt wurde, am Ende gab es Buhrufe. Die beiden jungen Spieler haben sich allerdings nicht aus der Ruhe bringen lassen. Bewundernswert. Noch schlimmer kam es bei einer Aufführung mit Cembalo in Köln. Der damals noch sehr junge iranische Cembalist Mahan Esfahani hat Piano Face auf sein Programm gesetzt. Eine Fassung für Cembalo und Tonband. Und ein kleiner Teil des Publikums, das eher alte Musik erwartet hat für Cembalo, hat dann dazwischen geklatscht und Mahan Esfahani musste schließlich unterbrechen. Sicher war das nur ein kleiner Teil des Publikums, aber man merkt, diese Musik funktioniert eben doch anders als viele andere. Sie ist vor allen Dingen sehr viel körperlicher.

Mahan Esfahani mit seiner Fassung von Piano Face auf dem Cembalo von Steve Reich. Und hier gleich noch eine weitere Fassung, diesmal als Remix. Das ist ja eine Musik, die sich dafür für elektronische Bearbeitung in ihren klaren Strukturen bestens eignet.

Ein drittes Mal Piano Phase hier als Remix. Und Sie hören die neue Musik mit Andreas Göbel im Studio. Heute mit Musik von Steve Reich. Am 3. Oktober ist der 90. Geburtstag des Musikers und Komponisten. Und wer in seiner Musik stark mit rhythmischen Elementen arbeitet, für den ist eine Schlagzeugbesetzung oft eine gute Wahl. Hier klingen die Strukturen besonders nüchtern und präzise. Das hat auch Steve Reich getan, zum Beispiel in seinem Stück Drumming. Wie er vorgegangen ist, das Prinzip, das findet man zum Beispiel auch bei Yannis Xenakis in Rebon, wo eine Grundstruktur immer mehr angereichert wird, bis sie rhythmisch so komplex wird, dass der Schlagzeuger an seine Grenzen kommt. Wir hören hier einen Ausschnitt aus Drumming mit dem Ensemble Modern und Cheyenne Edwards, und Steve Reich ist hier selbst am Schlagzeug mit.

Ein Ausschnitt aus Drumming von Steve Reich mit dem Ensemble Modern unter Cheyenne Edwards und Steve Reich als Schlagzeuger. Steve Reich hat seine Art zu komponieren immer weiterentwickelt. Wir haben zunächst auf die Ausgangssituation geschaut, auf Material und Verarbeitung. Das war bei ihm zunächst sehr streng und sehr strukturell konzentriert auf das Ausgangsprinzip. Später hat er dann das nicht mehr ganz so streng angewandt, zum Beispiel in seinem Stück Proverb. Entstanden ist es in seiner Zusammenarbeit mit dem neuen Musikensemble des alten Musikpioniers Paul Hillier. Verwendet hat Steve Reich hier einen Text von Ludwig Wittgenstein. Und das ist kein Zufall. Steve Reich hat sein Studium mit einer Arbeit über das Spätwerk von Ludwig Wittgenstein in Philosophie abgeschlossen. Proverb, Sprichwort. Und das hier verwendete heißt, welch ein kleiner Gedanke doch ein ganzes Leben füllen kann. Das hat Bezug zur frühen Polyphonie, also alte Musik, und ist an Perutin, also an die Klangsprache des Mittelalters, angelehnt. Es beginnt mit einem zweistimmigen Organum, begleitet vom Synthesizer durch den Klang einer Barockorgel. Ein späteres Werk von Steve Reich von 1995.

Ein Ausschnitt aus Proverb von Steve Reich. Wir haben das hier gehört mit Mitgliedern des Steve Reich Ensembles und dem Theater of Voices unter Paul Hillier. Die Musik von Steve Reich ist letztlich eine große Erfolgsgeschichte, aber sie war es nicht immer unbedingt überall. Zunächst konnte die europäische neue Musikszene nur wenig mit Steve Reichs Musik anfangen. Klar, die europäische neue Musik hat sich nach 1945 unter ganz anderen Vorzeichen entwickelt. Da war eine Generation dran, die gespürt hat, wie Musik von Diktaturen zu Propagandazwecken missbraucht werden kann und missbraucht worden ist, also ganz der Musik oft zuwiderlaufend. Und da wollte man eben Musik schreiben, die sich nicht missbrauchen lässt, nicht gefällig oder heroisch oder romantisch wirken kann. Und irgendwie war da natürlich Widerstand vorprogrammiert, auch gegen die Musik von Steve Reich. Und das hat sich lange Zeit gehalten, wo eher gebuht wurde in der Szene, wenn es dann doch zu eingängig wirkte. Aber auch das hat sich inzwischen in den letzten Jahren verändert. Heute sieht man in der neuen Musik eher das Vielfältige, das Individuelle. Da schaut man auf die Idee, das Konzept, die Entwicklung und die Ausführung oder auch die Haltung zu verschiedensten Fragestellungen. Und da passt Steve Reich plötzlich wieder gar nicht mal so schlecht ins Bild.

Zwei Sections aus der Music for 80 Musicians von Steve Reich. Und Steve Reich hat das hier mit seinem Ensemble ausgeführt. Eines der wichtigsten Werke von Steve Reich will ich am Ende dieser Sendung noch streifen, nämlich ein Streichquartett plus Zuspiel mit dem Titel Different Trains. Als Kind war Steve Reich oft zwischen New York und Los Angeles im Zug unterwegs. Seine Eltern hatten sich getrennt. Und er hat die Geräusche und die Rhythmen der Zuggeräusche aufgenommen. Und dieses Stück ist auch autobiografisch. Es tauchen auf Sprachaufnahmen seines Kindermädchens, Aufnahmen vom ehemaligen Schaffner dieser Strecke und Stimmen von drei Kindern, die den Holocaust überlebt haben. Steve Reich hat gesagt, ich fragte mich, was mit den kleinen jüdischen Jungen los war zu der Zeit, die so alt waren wie ich und in Zügen aus Rotterdam oder Brüssel oder Budapest saßen und nach Polen gebracht wurden und nie zurückkamen. Und weiter, als Jude, der in Europa geboren wäre, hätte ich zur gleichen Zeit wahrscheinlich nicht in gemütlichen Reisewaggons gesessen, sondern in den Holocaust-Zügen. Different Trains, das ist ein Stück, das Autobiografisches mit Zeitgeschichte verbindet, Dokumentarisches mit Musikalischem. Die Stimmaufnahmen hat Steve Reich in kleine Patterns zerschnitten und rhythmisch auf die Streicherstruktur draufgesetzt. Das Zuspiel ist durchlaufend, dem müssen sich die vier Musiker hier das Kronos-Quartett anpassen.

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Der erste Satz, America Before the War, aus Different Trains von Steve Reich mit dem Kronos Quartett. Und soweit die neue Musik für heute, zum 90. Geburtstag von Steve Reich am 3. Oktober. Ich bin Andreas Göbel und wünsche Ihnen noch einen schönen Abend und eine gute Nacht.

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1: Um 22 Uhr mit Alexander Terhorst. Kanzleramtschefin Nina Warken hat der Wirtschaft versprochen, die angekündigten Reformen nicht mehr zurückzudrehen. Die CDU-Politikerin sagte auf einer Veranstaltung der Wirtschaftsverbände in Berlin, es gebe auch nichts neu zu justieren. Die Reformen müssten schneller als bisher umgesetzt werden. Warken nannte die Pflege- und Gesundheitsreform, flexiblere Arbeitszeiten und Bürokratieabbau. Hinzu kämen Änderungen im Steuer- und Rentensystem. Nach den Landtagswahlen fordert die SPD vom Koalitionspartner, dass umstrittene Reformvorhaben noch einmal geändert werden. Die IG Metall will mit einer Forderung nach 5% mehr Lohn in die Tarifverhandlungen der Metall- und Elektroindustrie ziehen. Wie die Gewerkschaft mitteilte, soll mit den Arbeitgebern auch über eine Beschäftigungs- und Standortsicherung gesprochen werden. Wirtschaftlich erfolgreiche Betriebe sollen zudem eine Gewinnbeteiligung zahlen. Die Tarifverhandlungen beginnen im Oktober. In der Metall- und Elektroindustrie arbeiten rund 3,7 Millionen Menschen. Die Arbeitgeber drängen auf Kostensenkungen. Nach dem Fund von Drohnenteilen nahe dem Bundeswehrflieger Horst Wunsdorf ist bei weiterer Spurensuche verdächtiges Material entdeckt worden. Wie die dpa meldet, geht es um Spuren von Sprengstoff. Nun werde untersucht, inwiefern sie der Drohne zuzuordnen seien. Die Drohnenteile waren vergangene Woche in schwer zugänglichem Gelände entdeckt worden. Woher die Drohne stammt, ist unklar. Früheren Angaben zufolge wird ein möglicher Zusammenhang mit dem Drohnenanschlag vom Leipziger Flughafen überprüft. Die Ukraine hat mit Unverständnis auf die Entscheidung der EU reagiert, die Sanktionen gegen zwei russische Oligarchen aufzuheben. Außenminister Andrei Sibiha erklärte in Kiew, Moskau habe bekommen, was es gewollt habe, ein Gefühl der Straflosigkeit sowie Demütigung und Spaltung der EU. Die EU-Länder hatten zuvor ihre Russland-Sanktionen gegen rund 3000 Personen und Organisationen erstmals um gleich 3 Jahre verlängert. Die beiden Milliardäre Usmanow und Friedman jedoch wurden davon ausgenommen. Bislang wurden die Strafmaßnahmen alle 6 Monate neu beschlossen. In Düsseldorf ist ein Flugzeug der Lufthansa-Tochter Eurowings kurz nach dem Start wieder gelandet. Die Fluggesellschaft erklärte, die Besatzung habe leichten Rauch festgestellt. Daraufhin sei der Pilot vorsorglich umgekehrt. Der Flieger sollte 144 Passagiere ins italienische Brindisi bringen. Eine Notlage bestand laut Eurowings nicht. Das waren die Nachrichten. Das Wetter heute Nacht locker bewölkt oder klar, gegen morgen örtlich Nebel, 8 bis 2 Grad, stellenweise Bodenfrost. Morgen 16 bis 21 Grad, Frühnebel, danach freundlich mit Sonne. 22 Uhr und 3 Minuten.
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1: Um 24 Uhr mit Florian Schwarz. Zwei russische Milliardäre stehen nicht mehr auf der Sanktionsliste der EU. Die Mitgliedstaaten hätten einen schwierigen Kompromiss gefunden, hieß es von der irischen Ratspräsidentschaft. Brüssel-Korrespondent Thomas Spickhofen erklärt, um wen es genau geht.
2: Dabei dürfte es sich um Alisher Usmanow und Michael Friedmann handeln, zwei russische Oligarchen. Auf der Streichung von Usmanow, der als Vertrauter von Wladimir Putin gilt, hatten nach Angaben aus diplomatischen Kreisen die Slowakei und überraschend auch Frankreich bestanden. Dabei soll die Freilassung französischer Staatsbürger in Aserbaidschan eine Rolle gespielt haben. Daraufhin hatte den Angaben zufolge Luxemburg auch auf die Herunternahme von Friedmann gedrängt, der das Land wegen eingefrorener Vermögenswerte verklagt hat.
1: Im Grönlandstreit mit den USA gibt es jetzt ein Abkommen. Unterzeichnet haben es Vertreter Dänemarks, Grönlands und der USA. Künftig sollen zwei große neue US-Militärstützpunkte auf der Arktisinsel errichtet werden, wie Präsident Trump gesagt hat. Ziel sei es, die Insel gegen Einfluss und mögliche Bedrohungen durch China und Russland abzuschirmen. Dänemarks Ministerpräsidentin Frederiksen bezeichnete den Vertrag als gut für die USA, Dänemark und die NATO. Bundeskanzler Merz räumt eine Mitschuld an den jüngsten Wahlergebnissen ein. Das haben Mitglieder der Unionsfraktion im Bundestag aus der Fraktionssitzung durchsetzen. Merz habe erklärt, dass er einen Anteil am schlechten Abschneiden der CDU in Sachsen-Anhalt, Mecklenburg-Vorpommern und Berlin hatte. Außerdem soll sich der Kanzler nochmal zu den für Deutschland geplanten Reformen bekannt haben, insbesondere zur Rentenreform. Unionsfraktionschef Frei sicherte dem Kanzler die Rückendeckung der Abgeordneten zu. Am Samstag entscheidet der Deutsche Olympische Sportbund, welche deutsche Stadt sich für die Olympischen Spiele 2036, 2040 oder 2044 bewerben darf. Kurz vor dieser Entscheidung hält eine Evaluierungskommission des DUSB das Konzept der Stadt München offenbar für am besten geeignet. München liegt demnach knapp vor der Region Köln-Rhein-Ruhr. Die Bewertung umfasste verschiedene Kriterien, darunter auch, wie groß die Unterstützung der Bevölkerung oder der jeweiligen Region ist. Das Wetter in Deutschland. In der Nacht verbreitet klar, örtlich Nebel, Abkühlung auf plus 15 bis minus 1 Grad. Morgen im Süden und in der Mitte sonnig, im Nordwesten teils dichte Wolken. Gebietsweise regnet es am Abend, maximal 15 bis 24 Grad. Am Donnerstag im Osten Schauer und Gewitter, im Westen und Südwesten sonnig. Soweit die Nachrichten, die Zeit 0:03 Uhr.
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4: Guten Abend und herzlich willkommen. Am Mikrofon ist für Sie Sven Knappe. Bis zu den 2 Uhr Nachrichten bringen wir Aufnahmen aus den Archiven des Westdeutschen Rundfunks. Mit dabei sind das WDR-Funkhausorchester, die Capella Coloniensis, das Schuppanzig-Quartett, die Nordwestdeutsche Philharmonie und das Neue Orchester. Das WDR-Funkhausorchester unterstützt zu Beginn das Kölner Klavierduo bei seiner Interpretation des großen Klavierkonzerts in D-Dur von Johann Christian Ludwig Abbey.

Das Kölner Klavierduo Michael Krücker und Elžbieta Kalvelage hörten wir. Mit dem großen Klavierkonzert Opus 6 von Johann Christian Ludwig Abbey, begleitet vom WDR-Funkhausorchester. Für das ein oder andere Wunder hat Joseph Haydn in der Musikgeschichte gesorgt. Er gilt als Erfinder der klassischen Sinfonie und des Streichquartetts. Eine seiner Sinfonien trägt sogar den Namen The Miracle und wurde 1791 in London uraufgeführt. Bruno Weil leitet die Capella Coloniensis.

Das war die Sinfonie Nummer 96 mit dem Beinamen The Miracle aus der Feder von Joseph Haydn, gespielt von der Capella Coloniensis unter Bruno Weil hier im ARD Nachtkonzert. Ein Zeitgenosse Haydns war Gaetano Brunetti, ab 1767 Violinlehrer und Musikmeister des Prinzen von Asturien. Charakteristisch für seine Musik sind starke dynamische Gegensätze, abrupte Wechsel von Stimmung und Tonart. Brunettis Streichquartett in B-Dur bietet das Schuppanzig-Quartett.

Das Schuppanzig-Quartett aus Österreich interpretierte das Streichquartett in B-Dur von Gaetano Brunetti. Hier ist das ARD-Nachtkonzert, präsentiert von BR Klassik mit einer sinfonischen Dichtung von Johann Wagener, die zum 300. Geburtstag des niederländischen Malers Rembrandt entstand. Saul und David lautet der Titel. Antoni Hermus dirigiert die Nordwestdeutsche Philharmonie.

Saul und David, eine sinfonische Dichtung von Johann Wagener, zum Klingen gebracht von der Nordwestdeutschen Philharmonie unter Antoni Hermus. Der böhmische Geiger und Kapellmeister Johann Wenzel Kalliwoda setzt den großen Schlusspunkt in dieser Stunde mit seiner Sinfonie Nummer 7 in G-Moll aus dem Jahr 1841. Christoph Spering leitet das neue Orchester.

Das neue Orchester spielte unter der Leitung von Christoph Spering die Sinfonie Nummer 7 in G-Moll von Johann Wenzel Kalevoda. In den vergangenen beiden Stunden brachten wir Aufnahmen aus den Archiven des Westdeutschen Rundfunks. Nach den 2 Uhr Nachrichten meldet sich das ARD-Nachtkonzert zurück mit Musik von Wolfgang Amadeus Mozart, John Field und Nikolai Rimsky-Korsakow.

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1: Um 2 Uhr mit Milat Kupay. Kanzleramtschefin Wagen hat bekräftigt, dass die Bundesregierung die geplanten Sozialreformen bei Pflege, Krankenversicherung und Rente umsetzen will. Das sagte sie am Abend vor Wirtschaftsvertretern in Berlin. Aus der Nachrichtenredaktion Christoph Tietz.
2: Vor den Wirtschaftsverbandsbossen versprach Wagen in ihrer Rede mehr Tempo und sagte, die Koalition müsse nun Knoten lösen. Der Reformkurs müsse den Menschen aber auch besser erklärt werden. Wünschen der SPD nach Änderungen an der Rentenreform nach den jüngsten Landtagswahlen erteilte die Kanzleramtschefin indirekt eine Absage. Die von der Rentenkommission vorgeschlagene Reform sei ein Gesamtkunstwerk, das sehe sie genauso wie der Kanzler und auch SPD-Arbeitsministerin Baas. DIHK-Präsident Adrian kritisierte, den Firmen im Land fehle das Vertrauen in die Bundesregierung. Berlin müsse die Reformen nun endlich in Gang setzen, um schneller zu einer wachstumsorientierten Wirtschaftspolitik zu kommen.
1: Die Europäische Union streicht die beiden Oligarchen Usmanow und Friedmann von ihrer Russland-Sanktionsliste. Darauf haben sich die EU-Botschafter im Rahmen eines Kompromisses geeinigt, wie aus Diplomatenkreisen verlautete. Im Gegenzug werden die Strafmaßnahmen gegen rund 3000 andere Personen und Einrichtungen um gleich 3 Jahre verlängert. Bislang mussten die Sanktionen alle 6 Monate erneuert werden. Die USA, Dänemark und Grönland haben ein Sicherheitsabkommen geschlossen. Das Papier wurde am Rande der UN-Generalversammlung in New York unterzeichnet. Alle 3 Seiten hatten sich in der vergangenen Woche darauf geeinigt. Das Abkommen erlaubt den USA, ihre Militärpräsenz auf der Arktisinsel auszubauen. Die USA können demnach 2 neue Militärstützpunkte auf Grönland bauen. Trump hatte monatelang immer wieder Anspruch auf die Insel erhoben. Auftakt der Champions League-Saison fürs Frauenteam des FC Bayern und der lief nicht nach Plan. Gegen Manchester City gab es nur ein 2:2 Unentschieden. Wegen des Spielverlaufs waren die Bayern-Frauen entsprechend enttäuscht. Aus München, Taufik Khalil.
3: Sie haben 2:0 geführt. Sie hatten das Spiel über 70 Minuten komplett unter Kontrolle. Doch irgendwie wollte dann am Ende Manchester City viel mehr. Die Bayern-Frauen spielten so ein bisschen, ja, auf Zeit und deswegen ging es am Ende dann schief. Nächste Woche geht es schon zu Benfica Lissabon im 2. Spiel in der Champions League. Da musst du jetzt unbedingt gewinnen, denn die Bayernfrauen wollen am Ende unter die ersten 4 und direkt ins Viertelfinale.
1: Das waren die Nachrichten.